That was amazing, guys. Thank you all.

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1: Im Studio Sönke Röhling. In Erfurt geht heute der AfD-Bundesparteitag zu Ende. Zum Abschluss sprechen die Parteichefs Weidel und Chrupalla zu den Delegierten. Beide wurden gestern im Amt bestätigt. Weidel bekam gut 80% der Stimmen, Chrupalla rund 70. Mit Blick auf die Landtagswahlen im September schworen sie die AfD auf eine mögliche Regierungsverantwortung ein. Begleitet wurde der Parteitag von Protesten. Mehr als 30.000 Menschen hatten sich gestern in Erfurt versammelt. Laut Polizei blieb es überwiegend friedlich. Die Bundesregierung will Sozialleistungsmissbrauch stärker bekämpfen. Kanzler Merz kündigte dafür einen Aktionsplan noch in diesem Monat an. Viele Kommunalpolitiker hätten darauf gewartet, sagte der CDU-Chef in Düsseldorf. Dazu kommt ein neues Kompetenzzentrum bei der Bundesagentur für Arbeit. Es soll ebenfalls gegen Missbrauch vorgehen. 4 von 10 Arbeitnehmern in Deutschland gehen nicht davon aus, dass sie ihren Job bis zum Erreichen des Renteneintrittsalters ausüben können. Das zeigt eine Umfrage im Auftrag des Deutschen Gewerkschaftsbundes, schreiben die Funke-Zeitungen. Im Handwerk, in der Pflege und anderen körperlich und psychisch belastenden Berufen sind es sogar noch mehr. Diesen bitteren Befund dürfte die Regierung nicht länger ignorieren, so DGB-Chefin Fahimi, mit Blick auf die Pläne zur Rentenreform. Die Zahl der Asylanträge in Deutschland ist deutlich zurückgegangen. Wie die Welt unter Berufung auf bisher unveröffentlichte Zahlen der EU-Asylagentur berichtet, wurden von Januar bis Juni rund 51.000 Asylanträge in Deutschland gestellt, 27% weniger als vor einem Jahr. Deutschland nimmt damit in der EU Platz 4 bei den Anträgen ein. Bei der Fußball-WM hat Frankreich mit viel Mühe Deutschland-Bezwinger Paraguay besiegt. Den entscheidenden Treffer zum 1:0 Endstand erzielte Mbappé per Foul-Elfmeter. Zuvor hatte Marokko das Viertelfinale erreicht. Das Team setzte sich mit 3:0 gegen WM-Gastgeber Kanada durch. Beim Tennisturnier in Wimbledon steht Alexander Zverev im Achtelfinale. Der frisch gebackene French Open-Sieger setzte sich gegen den Amerikaner Marcus Giron glatt in 3 Sätzen durch. Heute kämpft Jan-Lennard Struff bereits um den Einzug ins Viertelfinale.
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2: Mit KI-Support. Wolkig ist es heute Morgen und ab und zu kommt auch mal Regen runter. Vereinzelt sind kurze Gewitter dabei. Richtung Südwesten bleibt es dagegen meist trocken und deutlich freundlicher. Dazu wird es warm. Die Höchstwerte liegen heute zwischen 21 und 31 Grad. Morgen im Norden und Osten wieder viele Wolken mit Regen und Gewittern, maximal 33 Grad.

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1: Liebe Hörer, zum Gottesdienst gehört das rechte Singen. Wo immer eine Gemeinde im Namen Jesu zusammen ist, geht der Mund über im Loben und Danken. Sie singen ihrem Gott zu Ehren Lieder. Dies stellte ein römischer Statthalter, der dem Kaiser in Rom einen Bericht über die Christen liefern sollte, als charakteristisch heraus. Die christliche Kirche ist von Anfang an eine singende Kirche gewesen. Wir werden in der ganzen Bibel immer wieder aufgefordert, Gott zur Ehre zu singen. Es geht also beim Singen in den Gottesdiensten eigentlich nicht um eine Gelegenheit künstlerischer Betätigung, sondern um das Bedürfnis, das Lob Gottes zu erhöhen, ihm zu dienen durch Lied und Musik. Was meint die Bibel, wenn sie uns auffordert, dem Herrn ein Lied zu singen? Ob es der Entstehungszeit nach alte oder neue Lieder sind, ist nicht entscheidend. Man kann alte Lieder neu oder neue Lieder alt singen. Die Bibel sagt, singet dem Herrn ein neues Lied. Das wird auch immer begründet. Wir lesen immer wieder, dass wir die Größe und Allmacht Gottes besingen sollen, denn er tut Wunder. Ein weiterer Grund, das Lob Gottes anzustimmen. Das größte Wunder ist die Liebe Gottes, die sich in Jesus Christus darstellt. Er ist für unsere Sünden gestorben, auferstanden, aufgefahren in die Herrlichkeit des Vaters. Von dort wird Jesus wiederkommen in großer Kraft und Herrlichkeit. Dafür sollen wir den Herrn loben. Eigentlich können nur wiedergeborene Christen diesen Dienst in der Gemeinde recht tun, dem Herrn singen. Wir können Gott aber überall loben, auch zu Hause. Und wenn wir nicht mehr singen können, dann können wir uns die Texte der Lieder vorsagen oder nachlesen. Auch das ist eine wunderbare Glaubensstärkung. Ein Gegner Luthers hat gesagt, der Reformator habe durch seine Lieder mehr Seelen verführt als durch seine Predigten. Gemeint ist dabei, dass dadurch viele zum Protestantismus übergetreten sind. Damit ist etwas Richtiges über die ansteckende Macht des Singens und des Liedes gesagt worden. Jede Epoche in der geistlichen Erneuerungsbewegung hat neues Liedgut hervorgebracht. Ich kenne viele Menschen, die durch schlichte geistliche Lieder den entscheidenden Anstoß bekamen, Christ zu werden. Unser Singen soll also Zeugnis und Verkündigung sein. Von den beiden christlichen Missionaren Paulus und Silas wird uns in der Apostelgeschichte 12 berichtet, dass sie verhaftet, brutal geschlagen und ins Gefängnis geworfen wurden. Man legte ihre Füße in den Stock. Um Mitternacht aber beteten die beiden und lobten Gott. Sie stimmten in ihrer alles andere als beneidenswerten Lage mitten in der Nacht Loblieder an. Wie ist das möglich? Man könnte es noch verstehen, wenn sie Klagelieder angestimmt hätten. Daran erkennen wir, das Lob Gottes macht das Leid leichter, auch wenn dieses Lobsingen unter Tränen geschieht. Viele unserer bekanntesten und tröstlichen Choräle wurden von Menschen geschrieben, die in der Leidensschule Gottes waren. Denken wir zum Beispiel an die Lieder von Paul Gerhardt. Welche Trostkraft steckt in ihnen? In den Katastrophenjahren des Dreißigjährigen Krieges sind sehr viele Choräle entstanden. Dabei hielt der Tod, die Pest, Brandschatzungen, eine reiche Ernte. Wie wird man in Notsituationen noch heute durch sie gestärkt, wenn man bereit ist, sich von ihnen innerlich an die Hand nehmen zu lassen? Eine längst verstorbene Frau hatte ein schweres Krankenlager zu verkraften. Sie erzählte, dass sie in den schlaflosen, von Schmerz und Angst erfüllten Nächten sich selbst Lieder aus dem Gesangbuch vorgesungen habe, still im Herzen. Man kann auch im Herzen singen. Freilich ist das Lob unter Tränen ein Geschenk Gottes. Hiob, das Urbild des Leidens, spricht von Gott, dem Schöpfer, der Lobgesänge in der Nacht gibt. Es hat also keinen Zweck, sich in schweren Lebenslagen krampfhaft zum Singen geistlicher Lieder zu zwingen. Aber wir dürfen Gott bitten, dass er unseren Blick von uns und den bitteren Umständen auf ihn, den Herrn über alle Umstände, lenkt. In dem Maße, wie wir das tun, wollen wir es überhaupt, wird es uns möglich sein zu singen, auch wenn uns gar nicht danach zumute ist. Dabei wird es uns ums Herz leichter. Wir werden die auferlegten Lasten tragen können, ohne zu verzweifeln oder zu verbittern. Das Geheimnis des Lobes Gottes unter Tränen ist das Geheimnis eines Blickwechsels. Weg von uns und unserem Elend auf Gott, der versprochen hat, auch in den dunkelsten Tälern unseres Lebens bei uns zu sein. Im Text des biblischen Berichtes heißt es, um die Mitternacht aber beteten Paulus und Silas, und es hörten sie die Gefangenen. Plötzlich aber ward ein großes Erdbeben, so dass sich bewegten die Grundfesten des Gefängnisses. Alle Türen wurden aufgetan und die Fesseln aller gelöst. Als aber der Kerkermeister aus dem Schlafe fuhr und sah die Türen des Gefängnisses aufgetan, zog er das Schwert und wollte sie selbst töten, denn er meinte, die Gefangenen wären entflohen. Zitternd fiel er Paulus und Silas zu Füßen und sprach: »Liebe Herren, was soll ich tun, dass ich gerettet werde?« Sie sprachen: »Glaube an den Herrn Jesus, so wirst du und dein Haus selig.« Und sie sagten ihm das Wort Gottes und allen, die in seinem Hause waren. Er und die Seinen ließen sich taufen. Er freute sich mit seinem ganzen Hause, dass er an Gott gläubig geworden war. Lieber Hörer, der Gefängnisdirektor, dessen Leben über Nacht so gründlich verändert worden war, freute sich. Eine ausgelassene Freude, ein fröhliches Gotteslob hat den Mann gepackt. Er freute sich mit seinem ganzen Hause, dass er an Gott gläubig geworden war. Nun hatte er Vergebung seiner Schuld. Jetzt wusste er, dass Gott ihn liebte, dass er durch Jesus Gottes Kind geworden war. Paulus und Silas hatten ihm den klaren Heilsweg erklärt. Das war die Ursache seiner jubilierenden Freude geworden. Er schenkte der Botschaft Glauben. Mit allen seinen Familienangehörigen und allen Bediensteten, die die Botschaft vom Heil in Jesus Christus hörten und befolgten, ließ er sich gleich auf das Bekenntnis seines Glaubens hin taufen. Es waren nicht die Schrecken der Nacht, sondern das unbegreifliche Verhalten der Missionare, was den harten Beamten von der Wirklichkeit Jesu Christi überzeugt hatte. Er tat den Schritt zum Glauben. Lieber Hörer, kennst du diese Freude, die nicht durch eine Gehaltserhöhung, einen schönen Urlaub oder Ähnliches aufbricht, sondern dadurch, dass man weiß, jetzt gehöre ich zu Gott, zu seiner Familie. Alles, was mein Leben belastete, alle Schuld ist beseitigt. Ich darf mich jetzt von Jesus führen lassen. Er hat noch Großes für mich bereit. Das Schönste kommt noch. Ich werde ihn sehen und bei ihm sein, dem hier mein Leben gehörte. Wenn das unser innerer Besitz wird, dann kommt es auch in unserem Leben zu der großen, jubelnden Freude, die sich im Singen, im Reden, in unserem ganzen Verhalten ausdrückt. Gott schenke uns allen diese Freude, weil wir das Heil in Jesus Christus angenommen haben. Dann wird unser Singen erfüllt sein vom fröhlichen Gotteslob. Ach, nimm das arme Lob auf Erden, mein Gott, in allen Gnaden hin. Im Himmel soll es besser werden, wenn ich bei deinen Engeln bin. Da sing ich dir im höheren Chor viel tausend Halleluja vor.

Liebe Zuhörer, wir leben in einer multikulturellen Gesellschaft. Nicht nur, dass in unserer unmittelbaren Nachbarschaft Menschen der verschiedensten Religionen leben, nein, auch im sogenannten christlichen Lager gibt es viele Variationen und Gruppierungen. Ein Phänomen ist, dass alle behaupten, sie hätten den einzig wahren Gott in ihrer Religion. Wenn ich Menschen anspreche, um ihnen ein Zeugnis zu geben, dann höre ich oft: Ich habe meine Religion. Ist nicht in jeder Religion ein Fünkchen Wahrheit? Und wie man so schön sagt, führen nicht alle Wege nach Rom? Oder gibt es vielleicht doch zuverlässige Antworten auf diese Fragen? Eines ist dabei aber sicher, liebe Zuhörer. Diese Antworten können nicht von uns kommen, weil wir alle irgendwie geprägt sind. Die Antworten auf die zentralen Fragen unserer Existenz und die Frage nach Gott kann nur jemand beantworten, der außerhalb von uns steht und der von sich sagen kann: Ich bin die Wahrheit, nämlich Gott selbst. 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Ich wünsche Ihnen von Herzen den Frieden Gottes und seine Bewahrung in allen Situationen Ihres Lebens.

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0: Politiker hätten darauf gewartet, sagte der CDU-Chef in Düsseldorf. Dazu kommt ein neues Kompetenzzentrum bei der Bundesagentur für Arbeit. Es soll ebenfalls gegen Missbrauch vorgehen. 4 von 10 Arbeitnehmern in Deutschland gehen nicht davon aus, dass sie ihren Job bis zum Erreichen des Renteneintrittsalters ausüben können. Das zeigt eine Umfrage im Auftrag des Deutschen Gewerkschaftsbundes, schreiben die Funke-Zeitungen. Im Handwerk, in der Pflege und anderen körperlich und psychisch belastenden Berufen sind es sogar noch mehr. Diesen bitteren Befund dürfte die Regierung nicht länger ignorieren, so DGB-Chefin Fahimi, mit Blick auf die Pläne zur Rentenreform. Die Zahl der Asylanträge in Deutschland ist deutlich zurückgegangen. Wie die Welt unter Berufung auf bisher unveröffentlichte Zahlen der EU-Asylagentur berichtet, wurden von Januar bis Juni rund 51.000 Asylanträge in Deutschland gestellt, 27% weniger als vor einem Jahr. Deutschland nimmt damit in der EU Platz 4 bei den Anträgen ein. Bei der Fußball-WM hat Frankreich mit viel Mühe Deutschland-Bezwinger Paraguay besiegt. Den entscheidenden Treffer zum 1:0 Endstand erzielte Mbappé per Foul-Elfmeter. Zuvor hatte Marokko das Viertelfinale erreicht. Das Team setzte sich mit 3:0 gegen WM-Gastgeber Kanada durch. Beim Tennisturnier in Wimbledon steht Alexander Zverev im Achtelfinale. Der frisch gebackene French Open-Sieger setzte sich gegen den Amerikaner Marcus Giron glatt in 3 Sätzen durch. Heute kämpft Jan-Lennard Struff bereits um den Einzug ins Viertelfinale.
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2: Mit KI-Support. Wolkig ist es heute Morgen und ab und zu kommt auch mal Regen runter. Vereinzelt sind kurze Gewitter dabei. Richtung Südwesten bleibt es dagegen meist trocken und deutlich freundlicher. Dazu wird es warm. Die Höchstwerte liegen heute zwischen 21 und 31 Grad. Morgen im Norden und Osten wieder viele Wolken mit Regen und Gewittern, maximal 33 Grad.

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1: Lieber Hörer, man interessiert sich wieder für die Bibel. Sie wird verfilmt und illustriert. Sie wird revidiert und neu übersetzt. Die Bibel ist zum Bestseller geworden, also zu einem Buch, das den besten Absatz gefunden hat. Sie hat eine jährliche Auflage von mehreren Millionen Exemplaren. Dabei hat die Bibel eine eigenartige Geschichte hinter sich. Kein Buch der Weltliteratur ist so verfolgt worden wie die Bibel. Kein Buch der Welt ist so geliebt worden. Tausende ließen sich ihretwegen einkerkern, außer Landes jagen, auf Galeeren festbinden. Die russischen Christen nahmen sie mit in die Verbannung, einzig und allein, weil sie sich nicht von der Bibel trennen wollten. Die Salzburger Protestanten verließen Haus und Hof und zogen in schwerem Winter über die Alpen auf der Flucht, weil sie ihre Bibel abgeben sollten. Der bekannte französische Philosoph und Gottesleugner Voltaire verkündigte sehr überzeugt, in 100 Jahren wird die Menschheit so aufgeklärt sein, dass kein Mensch mehr die Bibel lesen wird. Genau 100 Jahre später wurde in seiner Villa, in der er den großen Ausspruch von sich gab, eine französische Bibelgesellschaft eröffnet. Wie viele Menschen haben im Krieg und in der Gefangenschaft allein durch den Zuspruch des Wortes Gottes Halt und Kraft zum Überleben gefunden? Ist das nicht auch deine Erfahrung gewesen, lieber Hörer? Hast du in Notzeiten, in Leid, in der Krankheit nach deiner Bibel gegriffen? Vielleicht lag sie jahrelang irgendwo verstaubt in der Ecke oder hinten im Regal. Lieber Hörer, wir brauchen die Bibel heute mehr denn je. Wir brauchen sie, weil wir etwas suchen, worauf wir uns verlassen können und was uns wirklich helfen kann. Viele Menschen haben die Orientierung verloren. Sie sind von Menschen und ihren Programmen enttäuscht. Wo sollen wir Menschen Orientierung finden, die Wahrheit, wenn auf die Ratgeber, die sich anbieten, kein Verlass ist? Wo ist die Autorität, die sich am Ende nicht als Betrug erweist? Paulus schreibt an den jungen Timotheus, seinen Mitarbeiter: Bleibe in dem, was du gelernt hast und dir vertraut ist, da du weißt, von wem du gelernt hast und weil du von Kind auf die Heilige Schrift weißt, von Gott eingegeben. So können wir es im 2. Timotheus 3, 13 bis 17 nachlesen. Nimm die Bibel zur Hand, heißt das. Du hast eine Autorität. Auf die kannst du dich verlassen. Viele von uns kennen die Bibel von Kind auf. Mancher hat große Abschnitte im Konfirmandenunterricht gelernt. Verlassen wir uns auf das Wort? Bestimmt es unser Leben und unser Verhältnis zu Gott und den Mitmenschen? Die Bibel verdient, dass wir uns mit ihr ganz vertraut machen. In dem Maße, wie wir uns darum bemühen, wird unser Vertrauen zu ihr wachsen. In der Bibel reden Menschen zu uns, die kein anderes Interesse haben, als die Wahrheit zu bezeugen, die ihnen aufgegangen ist. Sie verkündigen das nicht als Theorie, sondern sie leben selber in dieser Wahrheit. Paulus erinnert seinen Schüler Timotheus, dass die Sache, von der er redet, standhält, auch unter Belastungsproben. Du kennst meine Verfolgungen und meine Leiden, die mir widerfahren sind zu Antiochien, Ikonion und Lystra. Die Worte der Zeugen, die die Bibel auf das Geheiß des lebendigen Gottes und des Heiligen Geistes geschrieben haben, sind glaubwürdig durch das Blut, mit dem sie dafür eingestanden sind. Ihr Reden ist wahr. Die Bibel macht auf jeder Seite deutlich, dass hier nicht Menschen von sich reden, nicht ihre eigenen Ideen ausbreiten, dass sie im Gegenteil einen ihnen selbst unbegreiflichen Schatz weitergeben in den irdischen Gefäßen einfacher Worte. Deswegen können wir Gott begegnen in der Bibel, im Alten wie auch im Neuen Testament. Das ist das Wunder der Bibel. Darum brauchen wir sie. Darum kann sie uns auch allein wirklich helfen. Nicht die literarische Qualität macht die Bibel glaubwürdig, sondern die lebendige Wirkung, die von ihr ausgeht. An Jesus Christus ist der Wert des Wortes Gottes abzulesen. Das Hören auf die Bibel führt überall zur Verbindung mit Jesus Christus. Die Christusverbundenheit der Gemeinde, die auf die Bibel hört, ist der lebendige Beweis dafür, dass wir uns auf die Bibel verlassen können. Beim Lesen in der Bibel stoßen wir auf das Wunder, dass Gott uns viel näher ist, als wir denken. Wir suchen ihn in weiten Fernen und plötzlich begegnen wir ihm in diesem Buch, entdecken, dass er sich zwischen zwei Buchdeckeln verborgen hält. Das ist das Wunder der Bibel. Darum brauchen wir sie. Darum kann sie uns auch allein wirklich helfen. Paulus schreibt, dass die Heilige Schrift nütze zur Lehre, zur Aufdeckung der Schuld, zur Besserung, zur Erziehung in der Gerechtigkeit sei. Die Bibel deckt unsere Schuld auf. Sie zeigt uns, wie Gott uns in Wirklichkeit sieht. Sie zeigt uns auch, wie wir unsere Schuld loswerden können. Klar und deutlich wird uns der Heilsplan Gottes mit jedem Menschen in der Bibel gezeigt. Alle Menschen sind Sünder, ohne Ausnahme. Aber Gott liebt uns. Er will nicht, dass wir in unseren Sünden sterben. Dafür schickt er seinen geliebten Sohn Jesus Christus, dass alle, die an ihn glauben, nicht verloren gehen sollen. Wir Menschen müssen also die Vergebung, die Jesus durch seinen Opfertod geschaffen hat, im Glauben annehmen und ihm die Herrschaft unseres Lebens übergeben. Das ist in wenigen Sätzen der Plan Gottes mit jedem von uns. Hast du, lieber Hörer, das schon in deinem Leben umgesetzt und angenommen? Lies in der Bibel. Dort wirst du umfassend informiert, wie sehr uns Gott in Jesus Christus liebt. Es wird anders in unserem Leben, bei denen, die ernsthaft in der Bibel lesen. Es ist anders geworden mit John Adams, der 1787 den Kapitän der Bounty über Bord warf und mit den übrigen Meuterern an einer paradiesischen Insel in der Südsee vor Anker ging. Es hätte für sie wirklich das Paradies werden können, aber es wurde die Hölle. Jeder fürchtete, hasste und bedrohte den anderen. Eines Tages fand John Adams in einer alten Seekiste eine Bibel. Mühsam begann er sie zu lesen. Mit jedem Blatt wurde ihm klarer, was dieses Buch von ihm will. Er machte einen Versuch, danach zu leben. Es ging. In sein Leben und damit auf der ganzen Insel zogen Zucht und Ordnung ein. 100 Jahre später schreibt ein französischer Journalist, er habe in der Südsee ein Paradies gefunden. Das Werk eines Verbrechers, der bei der Bibel in die Lehre gegangen und durch sie zu einem Menschen Gottes geworden ist. Die Bibel bietet uns Hilfe zur Meisterung des Lebens. Sie macht uns zu allem guten Werk geschickt, wie Paulus an Timotheus schreibt. Sie weist uns den Weg zur Rettung unseres Lebens. Im Neuen Testament wird uns in Lukas 16 berichtet, wie ein reicher Mann stirbt und am Ort der Qual und Verlorenheit ist. Er bittet für seine Brüder, dass ihnen die Hölle erspart bleiben möge und der Weg zur Seligkeit gewiesen werden möchte. Die Antwort Abrahams lautet: Sie haben Mose und die Propheten. Lass sie dieselben hören. Das, liebe Hörer, ist der größte Dienst der Bibel. Sie kann uns unterweisen zur Seligkeit durch den Glauben an Jesus Christus. Darum brauchen wir die Bibel. Wir brauchen die Bibel heute und morgen, denn auf sie können wir uns immer verlassen. Sie kann uns wirklich helfen. Ist uns allen der Reichtum des Wortes Gottes schon aufgegangen? Vertrauen wir doch Jesus Christus, gehorchen wir seinem Ruf, schütten wir doch unser Herz bei ihm aus, vertrauen wir den Verheißungen der Bibel. Jesus Christus offenbart sich jedem, auch dir. Damals wie heute lässt sich zu uns sündigen Menschen herab. Er tröstet uns, vergibt restlos. Erfüllt uns mit seinem Frieden und Freude. Deswegen brauchen wir die Bibel.

0: Liebe Zuhörer, wir leben in einer unsicheren Welt. Es gibt nur eins, was wirklich sicher ist. Jeder von uns wird einmal sterben. Aber was kommt danach? Die meisten Menschen möchten einmal in den Himmel kommen. Was immer sie sich auch darunter vorstellen. Deswegen ist es eine interessante Frage: Wie komme ich denn in den Himmel? Was immer wir uns auch ausdenken oder hoffen, es zählt nur das, was Gott uns durch die Bibel sagt. Schließlich ist der Himmel sein Wohnort. 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
2: Im Studio Sönke Röhling. In Erfurt geht heute der AfD-Bundesparteitag zu Ende. Zum Abschluss sprechen die Parteichefs Weidel und Kopalla zu den Delegierten. Beide wurden gestern im Amt bestätigt. Weidel bekam gut 80% der Stimmen, Kopalla rund 70. Mit Blick auf die Landtagswahlen im September schworen sie die AfD auf eine mögliche Regierungsverantwortung ein. Begleitet wurde der Parteitag von Protesten. Mehr als 30.000 Menschen hatten sich gestern in Erfurt versammelt. Laut Polizei blieb es überwiegend friedlich. Die Bundesregierung will Sozialleistungsmissbrauch stärker bekämpfen. Kanzler Merz kündigte dafür einen Aktionsplan noch in diesem Monat an. Viele Kommunalpolitiker hätten darauf gewartet, sagte der CDU-Chef in Düsseldorf. Dazu kommt ein neues Kompetenzzentrum bei der Bundesagentur für Arbeit. Es soll ebenfalls gegen Missbrauch vorgehen. 4 von 10 Arbeitnehmern in Deutschland gehen nicht davon aus, dass sie ihren Job bis zum Erreichen des Renteneintrittsalters ausüben können. Das zeigt eine Umfrage im Auftrag des Deutschen Gewerkschaftsbundes, schreiben die Funke-Zeitungen. Im Handwerk, in der Pflege und anderen körperlich und psychisch belastenden Berufen sind es sogar noch mehr. Diesen bitteren Befund dürfte die Regierung nicht länger ignorieren, so DGB-Chefin Fahimi, mit Blick auf die Pläne zur Rentenreform. Die Zahl der Asylanträge in Deutschland ist deutlich zurückgegangen. Wie die Welt unter Berufung auf bisher unveröffentlichte Zahlen der EU-Asylagentur berichtet, wurden von Januar bis Juni rund 51.000 Asylanträge in Deutschland gestellt, 27% weniger als vor einem Jahr. Deutschland nimmt damit in der EU Platz 4 bei den Anträgen ein. Bei der Fußball-WM hat Frankreich mit viel Mühe Deutschland-Bezwinger Paraguay besiegt. Den entscheidenden Treffer zum 1:0-Endstand erzielte Mbappé per Foul-Elfmeter. Zuvor hatte Marokko das Viertelfinale erreicht. Das Team setzte sich mit 3:0 gegen WM-Gastgeber Kanada durch. Beim Tennisturnier in Wimbledon steht Alexander Zverev im Achtelfinale. Der frisch gebackene French Open-Sieger setzte sich gegen den Amerikaner Marcus Giron glatt in 3 Sätzen durch. Heute kämpft Jan-Lennard Struff bereits um den Einzug ins Viertelfinale.
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3: Mit KI-Support. Wolkig startet der Morgen, dazu kann es ab und zu mal regnen und ganz vereinzelt ist auch ein kurzes Gewitter drin. An der Ostsee zeigt sich dagegen öfter die Sonne. Im Laufe des Tages bleibt es ziemlich gemischt, im Südwesten eher sonnig und trocken, sonst auch mal viele Wolken und hier und da nass. Mit Höchstwerten von 20 bis 31 Grad. Morgen dann im Süden und Westen wieder mehr Sonne und trocken, sonst öfter Regen und Gewitter, maximal bis 33 Grad.

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1: Jesus kommt niemals zu spät. Lieber Zuhörer, glauben Sie auch, dass Jesus niemals zu spät kommt? Er ist doch allmächtig und allwissend. Nichts gleitet ihm aus seinen Händen. Er hat vollkommene Pläne mit dieser Welt und auch mit unserem persönlichen Leben geschmiedet, schon vor Grundlegung der Welt. Und wenn wir uns ihm anvertrauen, dürfen wir wissen, dass alle Umstände und Ereignisse unseres Lebens von ihm kontrolliert und überwacht werden und letztlich zu seinem großen, wunderbaren Ziel führen. Natürlich weiß ich, dass es Situationen im Leben gibt, wo unsere arme Seele ganz schön durchgerüttelt wird und wir uns dann plötzlich gar nicht mehr so sicher sind, ob Jesus doch noch rechtzeitig kommt. Johannesevangelium, Kapitel 11. Der Herr Jesus ist unterwegs und plötzlich erreicht ihn ein SOS-Ruf aus Bethanien, aus dem Haus des Lazarus, der Maria und der Martha, wo er oft zu Gast gewesen war. Man lässt ihm ausrichten, in Vers 3, »Herr, siehe, der, den du lieb hast, liegt krank.« Der Herr Jesus hatte alle drei Geschwister sehr lieb. Und jetzt brauchen sie seine Hilfe, und zwar ganz, ganz schnell. Doch wir lesen, dass Jesus nach Erreichen dieser Hilferufe noch 2 Tage verweilte, bevor er sich auf den Weg nach Bethanien machte. Und als er dort ankam, lag Lazarus schon 4 Tage im Grab. Oh, zu spät! Wie sollen wir das nur verstehen? Maria und Martha, die beiden trauernden Schwestern, verstanden es nicht. Sie beide waren so fest davon überzeugt. Herr, wärest du hier gewesen, mein Bruder wäre nicht gestorben. Wie sehr hatten sie doch geglaubt und vertraut. Und jetzt ist der liebe Bruder doch an seiner schlimmen Krankheit gestorben. Ach, Herr Jesus, wenn du nur rechtzeitig eingegriffen hättest. Kennen wir das nicht auch manchmal? Herr Jesus, ich habe doch gebetet, ich habe geglaubt und vertraut und jetzt ist alles noch viel schlimmer und ich sehe überhaupt keine Hoffnung mehr. Herr Jesus, warum greifst du nicht endlich ein? Und dann lesen wir in der Geschichte weiter, dass der Herr Jesus eben doch eingegriffen hat. Nicht zu dem Zeitpunkt, da Maria und Martha es erwartet hatten, sondern erst später, viel später, als alle schon dachten, es sei schon zu spät. Da rief Jesus Christus, der Herr über Leben und Tod, in das Grab hinein, »Lazarus, komm heraus!« Und das unglaubliche Wunder geschah. Der Tote wurde wieder lebendig und verließ das Grab. Kam Jesus zu spät? Nein, der Leser dieses Kapitels muss am Ende erkennen, er kam nicht zu spät. Er kam zur rechten Zeit. Lieber Zuhörer, der Herr Jesus möchte, dass wir aus dieser Begebenheit Wichtiges für uns und unser Glaubensleben lernen. Dass wir stets die tiefe Gewissheit im Herzen behalten, Jesus kommt niemals zu spät. 3 wichtige Punkte werden uns hier gezeigt. Erstens, Jesus hört unsere Gebete und handelt zu seiner Zeit. Jesus Christus hat den SOS-Ruf aus Bethanien gehört und sich auf den Weg gemacht, um zu helfen und zu retten. Gott hört das Rufen, wenn wir in Not sind. Unsere Gebete bewegen seinen mächtigen Arm. Natürlich möchten wir ja so gern, dass die Not sofort gewendet wird, dass wir so schnell wie möglich die Lösung des Problems erfahren, so schnell wie möglich wieder aufatmen können, am besten noch heute oder in dieser Stunde. Und manchmal ist es wirklich so, dass der Herr Jesus sofort eine Not wendet, sofort Heil macht, sofort die Angst wegnimmt und die dunklen Wolken über unserem Leben vertreibt. Aber manchmal lässt der Herr sich viel Zeit. Tagelanges Warten, Hoffen, Ringen. Herr, wo bleibst du? Er hilft uns eben zu seiner Zeit, nach seinem Zeitplan. Und zweitens, der Herr Jesus möchte unseren Glauben stärken. Es geht dem Herrn Jesus nicht nur darum, unsere augenblickliche Not zu wenden, sondern er verbindet seine Hilfe mit etwas ganz Kostbarem. Er möchte doch unseren Glauben stärken. Er möchte, dass wir vertrauen, auch dann, wenn unsere kleinen Gehirnwindungen keinen Ausweg mehr sehen. Da sagt der Herr Jesus zu seinen Jüngern in Vers 14 und 15, »Lazarus ist gestorben, und ich bin froh um euretwillen, dass ich nicht da gewesen bin, damit ihr glaubt.« Der Herr Jesus verzögert absichtlich sein Eingreifen, um den Glauben der Jünger zu stärken. Und zu Martha spricht er, »Ich bin die Auferstehung und das Leben. Wer an mich glaubt, der wird leben, auch wenn er stirbt. Und wer da lebt und glaubt an mich, der wird nimmermehr sterben. Glaubst du das?« Ja, glauben wir, dass der Herr Jesus Sieger über den Tod ist, auch im Angesicht des vielen Leidens und Sterbens um uns herum? Glauben wir trotzdem, dass alles nach seinem Plan läuft und unsere Gebete nicht umsonst sind? Zu Maria spricht der Herr Jesus, »Habe ich dir nicht gesagt, wenn du glaubst, wirst du die Herrlichkeit Gottes sehen?« Der Teufel möchte gern, dass wir in solchen Situationen unseren Glauben über Bord werfen, dass wir uns enttäuscht vom Herrn Jesus abwenden. Doch unser Herr fordert uns heraus, gerade da im Glauben festzuhalten, wo unsere Augen nichts mehr sehen und unser Verstand schon längst kapituliert hat. Der Hebräerbrief sagt, dass der Glaube eine feste Zuversicht auf das ist, was man hofft, und ein Nichtzweifeln an dem, was man nicht sieht. Und drittens, dem Herrn Jesus geht es um die Verherrlichung des Vaters und des Sohnes. Je länger wir dem Herrn Jesus nachfolgen, desto mehr erkennen wir, wie wichtig es ihm ist, dass sein Handeln dazu dient, um Gott zu verherrlichen. Menschen sollen ins Staunen geraten über die unbeschreibliche Macht und Herrlichkeit des lebendigen Gottes. Menschen sollen zur Anbetung der herrlichen Majestät im Himmel kommen. König Salomo hat es im Psalm 72 so ausgedrückt: Gelobt sei Gott der Herr, der Gott Israels, der allein Wunder tut. Gelobt sei sein herrlicher Name ewiglich, und alle Lande sollen seiner Ehre voll werden. Amen, Amen. Das ist das höchste Ziel in unserem Leben, die Verherrlichung Gottes. Wir sollen leuchtende Wegweiser sein, die auf unseren Herrn und Gott, auf seine Größe und Herrlichkeit hinweisen. Und darum, sagt der Herr Jesus schon ganz am Anfang der Geschichte, als die Nachricht aus Bethanien kam, in Johannes 11, Vers 4, diese Krankheit ist nicht zum Tode, sondern zur Verherrlichung Gottes, damit der Sohn Gottes dadurch verherrlicht werde. Schon von Anfang an hat der Herr Jesus den ganzen Verlauf der Geschichte so geplant und nicht anders. Der Herr Jesus ist wirklich ein Meister, wenn es darum geht, dass sich Situationen in unserem Leben zuspitzen und das Wunder seines Eingreifens dadurch noch viel größer und herrlicher erstrahlt. Und dadurch Gott, dem Vater im Himmel, noch mehr Lob, Preis und Ehre dargebracht wird und ebenso dem Sohn. Ich denke dabei an die wahre Geschichte der beiden Schwestern Corrie und Betsy ten Boom aus Holland. Wie treu haben sie dem Herrn gedient und mitgeholfen, von den Nazis verfolgte Juden in ihrem Haus zu verstecken. Der Herr hat das Haus ten Boom reich gesegnet. Und doch hat er zugelassen, dass eines Tages die SS dahinter kam und die beiden Schwestern verhaftet wurden und ins Konzentrationslager mussten. Wo war da der Herr Jesus? Hat er die Hilferufe nicht gehört? Warum hat er nicht eingegriffen und all das verhindert? Oh doch, er hat die Gebete gehört und auch gehandelt. Aber anders, als man es erwartet hatte. Und auch zu einem anderen Zeitpunkt. Lange Zeit mussten die beiden Schwestern dort im KZ verbringen. Aber ihr Glaube an den Herrn war ungetrübt und wurde sogar noch gestärkt. Nachts verkündigten sie in den Schlafräumen den verzweifelten und hoffnungslosen Frauen das Evangelium von Jesus Christus. Mitten in der Finsternis kamen Menschen zum lebendigen Glauben an den gekreuzigten und auferstandenen Herrn Jesus. Die beiden waren leuchtende Wegweiser. Herrliche Glaubensvorbilder in einer Situation, wo alles so hoffnungslos war. Der Glaube wurde gestärkt und Gott verherrlicht. Wie die Geschichte mit den beiden Schwestern zu Ende ging? Betsy wurde von den KZ-Schergen schwer misshandelt und starb kurze Zeit später. Und ihre Schwester Cori bekam durch ein Wunder Gottes eines Tages die Entlassungspapiere. Sie durfte unbehelligt diesen schrecklichen Ort des Grauens verlassen. Ach Herr, hättest du nicht auch Betsy retten können? So spricht unser menschliches Herz, nicht wahr? Aber wenn uns der Herr Jesus die Augen öffnet, dann erkennen wir, dass er beiden herrlich geholfen hat. Der einen taten sich die Gefängnistüren auf, bei der anderen die goldenen Tore zur herrlichen Ewigkeit. Betsy hat schon damals in die himmlische Herrlichkeit eingehen dürfen, um dort, wo es keine Leiden und keine Schmerzen, keinen Tod und keine Trauer mehr gibt, Gott auf seinem Thron anzubeten und ihn zu verherrlichen. Ihre Schwester Cori trug weiter hier auf Erden zu Gottes Verherrlichung bei, indem sie die Botschaft des Evangeliums noch jahrelang an viele Menschen weitergab und auch dazu beitrug, dass Blutsfeinde sich versöhnten. Inzwischen ist auch sie in der himmlischen Herrlichkeit. Lieber Zuhörer, Jesus kommt niemals zu spät. Seine Wege sind vollkommen. Bitte vertrauen Sie auf den Herrn, egal wie die Umstände auch sind. Fassen Sie neuen Mut und bringen Sie Ihre Anliegen immer wieder im Gebet vertrauensvoll zu dem, der die Auferstehung und das Leben ist. Paulus sagte, Christus ist mein Leben und Sterben ist mein Gewinn. Der Herr Jesus schenkt uns hier auf Erden eine knappe Zeit, in der wir lernen dürfen, an ihn zu glauben und ihm zu vertrauen, mitzuhelfen, dass sein Name verherrlicht wird und auch andere Menschen das erkennen. Und dann kommt die ewige, nie endende Zeit in der Herrlichkeit, in der himmlischen Heimat, wo es nur noch Freude und ewige Anbetung gibt. Das dürfen die erleben, die hier und heute an Jesus Christus glauben, dass er für ihre Sünden gestorben und leibhaftig wieder auferstanden ist und lebt. Wir wollen noch beten. Herr Jesus Christus, danke, dass du uns bis auf den heutigen Tag bewahrt hast. Danke für alle Glaubensprüfungen, die wir mit deiner Hilfe bestehen durften. Danke, dass auch unsere Zukunft in deiner Hand ist und wir bald für immer bei dir sein werden. Amen.

Liebe Zuhörer, kennen Sie die Bibel? Wann haben Sie zum letzten Mal in der Bibel gelesen? Oft rede ich mit Menschen und stelle fest, dass sie während ihrer Schulzeit zum letzten Mal die Bibel aufgeschlagen haben. Das ist schade, wo doch alle Welt davon redet, dass man gut informiert sein muss. Besonders wenn es um so zentrale Fragen geht wie: Wo komme ich her? Wozu lebe ich? Und wohin gehe ich nach dem Tod? Lassen Sie sich nicht mit vagen Aussagen abspeisen, sondern informieren Sie sich aus erster Hand. 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Dort lesen Sie unter anderem im Kapitel 3, Vers 16: Denn so hat Gott die Welt geliebt, dass er seinen eingeborenen Sohn gab, damit jeder, der an ihn glaubt, nicht verloren geht, sondern ewiges Leben hat. 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Ich wünsche Ihnen von Herzen den Frieden Gottes und seine Bewahrung in allen Situationen Ihres Lebens.

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1: Im Studio Sönke Röhling. In Erfurt geht heute der AfD-Bundesparteitag zu Ende. Zum Abschluss sprechen die Parteichefs Weidel und Chrupalla zu den Delegierten. Beide wurden gestern im Amt bestätigt. Weidel bekam gut 80% der Stimmen, Chrupalla rund 70. Mit Blick auf die Landtagswahl im September schworen sie die AfD auf eine mögliche Regierungsverantwortung ein. Begleitet wurde der Parteitag von Protesten. Mehr als 30.000 Menschen hatten sich gestern in Erfurt versammelt. Laut Polizei blieb es überwiegend friedlich. Die Bundesregierung will Sozialleistungsmissbrauch stärker bekämpfen. Kanzler Merz kündigte dafür einen Aktionsplan noch in diesem Monat an. Viele Kommunalpolitiker hätten darauf gewartet, sagte der CDU-Chef in Düsseldorf. Dazu kommt ein neues Kompetenzzentrum bei der Bundesagentur für Arbeit. Es soll ebenfalls gegen Missbrauch vorgehen. 4 von 10 Arbeitnehmern in Deutschland gehen nicht davon aus, dass sie ihren Job bis zum Erreichen des Renteneintrittsalters ausüben können. Das zeigt eine Umfrage im Auftrag des Deutschen Gewerkschaftsbundes, schreiben die Funke-Zeitungen. Im Handwerk, in der Pflege und anderen körperlich und psychisch belastenden Berufen sind es sogar noch mehr. Diesen bitteren Befund dürfte die Regierung nicht länger ignorieren, so DGB-Chefin Fahimi, mit Blick auf die Pläne zur Rentenreform. Die Zahl der Asylanträge in Deutschland ist deutlich zurückgegangen. Wie die Welt unter Berufung auf bisher unveröffentlichte Zahlen der EU-Asylagentur berichtet, wurden von Januar bis Juni rund 51.000 Asylanträge in Deutschland gestellt, 27% weniger als vor einem Jahr. Deutschland nimmt damit in der EU Platz 4 bei den Anträgen ein. Bei der Fußball-WM hat Frankreich mit viel Mühe Deutschland-Bezwinger Paraguay besiegt. Den entscheidenden Treffer zum 1:0-Endstand erzielte Mbappé per Foul-Elfmeter. Zuvor hatte Marokko das Viertelfinale erreicht. Das Team setzte sich mit 3:0 gegen WM-Gastgeber Kanada durch. Beim Tennisturnier in Wimbledon steht Alexander Zverev im Achtelfinale. Der frisch gebackene French Open-Sieger setzte sich gegen den Amerikaner Marcus Giron glatt in 3 Sätzen durch. Heute kämpft Jan-Lennard Struff bereits um den Einzug ins Viertelfinale.
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2: Mit KI-Support. Wolkig startet der Morgen, dazu kann es ab und zu mal regnen und ganz vereinzelt ist auch ein kurzes Gewitter drin. An der Ostsee zeigt sich dagegen öfter die Sonne. Im Laufe des Tages bleibt es ziemlich gemischt, im Südwesten eher sonnig und trocken, sonst auch mal viele Wolken und hier und da nass. Mit Höchstwerten von 20 bis 31 Grad. Morgen dann im Süden und Westen wieder mehr Sonne und trocken, sonst öfter Regen und Gewitter, maximal bis 33 Grad.

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1: Lieber Zuhörer, die heutige Botschaft liegt mir ganz besonders am Herzen. Es geht darum, unsere Kinder, die uns Gott anvertraut hat, für Christus zu gewinnen. Unsere Kinder für Christus gewinnen. Das ist eine Botschaft, die uns als Eltern betrifft, aber auch als Großeltern, Lehrer und Pädagogen, als Erzieher, Sonntagsschulmitarbeiter und eigentlich jeden Christen. Ich weiß, dass beim Thema Bekehrung und Evangelisation viele eher an die Erwachsenen denken und meinen, die Kinder müssten erst älter werden, um das Evangelium zu verstehen und um sich dann für Gott entscheiden zu können. Die Bibel zeigt uns aber deutlich, dem Herrn Jesus ist daran gelegen, dass gerade auch Kinder zu ihm kommen und seine Liebe und seine Errettung erfahren. In Markus 10, Vers 14 sagt er, »Lasst die Kinder zu mir kommen«, und wehret ihnen nicht, denn solchen gehört das Reich Gottes. Der Herr Jesus erwartet, dass Kinder zu ihm kommen, dass sie sich zu ihm bekehren und sich für ihn entscheiden. Denen, die kommen, steht die Tür zum Reich Gottes weit, weit offen. Oft als Eltern, als Lehrer, als Sonntagsschulmitarbeiter unsere große Verantwortung. Lassen Sie mich einen Abschnitt aus Psalm 78 ab Vers 3 lesen. Was wir gehört haben und wissen und unsere Väter uns erzählt haben, das wollen wir nicht verschweigen ihren Kindern. Wir verkündigen dem kommenden Geschlecht den Ruhm des Herrn und seine Macht und seine Wunder, die er getan hat. Er richtete ein Zeugnis auf in Jakob und gab ein Gesetz in Israel und gebot unseren Vätern, es ihre Kinder zu lehren, damit es die Nachkommen lernten, die Kinder, die noch geboren würden, die sollten aufstehen und es auch ihren Kindern verkündigen, dass sie setzten auf Gott ihre Hoffnung und nicht vergäßen die Taten Gottes, sondern seine Gebote hielten. Für die gläubigen Israeliten war es eine Selbstverständlichkeit, ihren Kindern zu erzählen, was sie mit Gott erlebt hatten. Von seiner Gnade und von seiner Barmherzigkeit, seinen wundervollen Taten sowie von Gottes guten Geboten und die ernste Mahnung, diesen Weg nicht zu verlassen. So lehrten die Eltern die Kinder. Und als die gläubigen Kinder erwachsen waren, lehrten sie wiederum ihre Kinder. Die Kinder waren beim Gottesdienst mit dabei und bekamen schon von klein auf mit, dass da ein Gott ist, an den die Eltern glaubten und dem sie gehorchten und nachfolgten. Ein Gott, zu dem sie beteten und dem sie in ihren verschiedenen Lebenssituationen vertrauten. Das, was uns die Bibel als ein selbstverständliches Vorbild darstellt, ist heute leider nicht mehr selbstverständlich. Auch nicht immer in christlichen Kreisen. Ich selbst bin mit 25 Jahren zum Glauben an den Herrn Jesus gekommen. Und ich bin selbstverständlich dafür dankbar, dass die Gnade und die Liebe Gottes mich eingeholt haben. Leider hatte ich nicht das Vorrecht, schon von klein auf in der Bibel unterwiesen worden zu sein, wie zum Beispiel Timotheus, von dem wir lesen in 2. Timotheus 3, Vers 15. Und weil du von Kind auf die heilige Schrift weißt, die dich unterweisen kann zur Seligkeit durch den Glauben an Christus Jesus. Ja, sowohl die Mutter als auch die Großmutter von Timotheus waren gläubig und haben dem Kind schon in früher Jugend anhand der heiligen Schrift den Weg zum Herrn Jesus gewiesen. Meine Frau und ich waren uns darüber einig, dass unsere Kinder schon ganz, ganz früh den Herrn Jesus kennenlernen sollten. Wir beteten für unsere Kinder, als sie noch gar nicht geboren waren. Und als sie dann geboren wurden, verging kein Tag, an dem wir nicht im Beisein unserer Kinder zu unserem Herrn und Heiland beteten. Sobald sie einigermaßen verstehen konnten, erzählten wir ihnen mit ganz einfachen und schlichten Worten vom guten Hirten Jesus Christus, der auf seine Schäflein aufpasst und sie vor dem Bösen bewahrt. So wurde schon ganz früh der Same des Wortes Gottes in ihre Herzen hineingelegt. Wir wollen nicht vergessen, dass Satan umhergeht wie ein brüllender Löwe zu schauen, wo er kleine Kinderherzen erobern kann. Wollen wir erst warten, bis er das Herz unserer Kinder erobert hat? Nein, der Herr Jesus hat den Vorrang. Er soll der Erste sein, von dem unsere Kinder etwas erfahren. Ihm sollen sie ihr Herz öffnen, bevor andere Dinge dieser vergänglichen Welt ihre Seelen ganz ausfüllen. Ein bekannter und gesegneter Kinderevangelist sagte mir einmal Folgendes: Es ist oft so mühsam, alt gewordene Menschen zum Herrn zu führen. Oft sind die Herzen durch negative Erfahrungen verhärtet und verbittert und der Unglaube hat sie fest im Griff. Wenn aber unsere Kinder schon in früher Zeit zum Herrn Jesus finden, dann können wir uns manches an Herzeleid und Mühe ersparen. Wie wahr doch das ist. Der bekannte englische Prediger Spurgeon sagte: Die Fähigkeit zu glauben liegt mehr im Kind als im Erwachsenen. Mit zunehmendem Alter nimmt diese Fähigkeit ab. Jedes Jahr entfernt sich die nicht wiedergeborene Seele weiter von Gott und wird immer unfähiger, göttliche Dinge anzunehmen. Wenn ein 5-jähriges Kind sorgfältig unterrichtet wird, kann es genauso glauben wie ein Erwachsener. Natürlich wird das 5-jährige Kind noch längst nicht alles verstehen, wenn es um die Errettung aus Glauben, Gnade und um die geistliche Wiedergeburt, um Kreuz und Auferstehung geht. Aber sobald das Kind Gutes und Böses voneinander unterscheiden kann, kann es auch den Weg der Errettung und seinen Retter Jesus Christus erkennen und annehmen. Die tiefe Erkenntnis kommt dann sowieso später, im Laufe der Jahre. Und das ist auch bei uns Erwachsenen so. Wenn wir uns bekehren, sind wir zunächst einmal Kinder im Glauben und dürfen dann immer mehr das Wesen unseres Herrn und sein wunderbares Wort in der Bibel erkennen und verstehen. Der Herr Jesus stellt uns Erwachsenen in Matthäus 10, Vers 15 sogar ein Kind als Glaubensvorbild hin. Wahrlich, ich sage euch, wer das Reich Gottes nicht empfängt wie ein Kind, der wird nicht hineinkommen. Wenn also schon das kleine Kind ein Glaubensvorbild für den Erwachsenen ist, wie viel mehr gilt dann die rettende Gnade unseres Herrn dem Kind selbst? Kinder sind vertrauensvoll und glauben kindlich, was man ihnen sagt und sie lehrt. Das ist eine wunderbare Möglichkeit für das Evangelium, aber gleichzeitig auch eine Gefahr, weil sie bereitwillig Verkehrtes und Böses annehmen, wenn wir nicht über ihnen wachen. Kleine Kinder sind hilflos und abhängig. Ihr Herz ist weich, noch nicht hart und erstarrt. Der Ackerboden eines Kindes ist geradezu ideal für die Aussaat des Wortes Gottes. Wollen wir das nicht vergessen und frühzeitig den Kindern vom Herrn Jesus und von der Errettung erzählen. Für uns als Familie ist die Familienandacht ein fester Bestandteil unseres Tagesablaufes. Als die Kinder noch nicht viel verstanden, saßen sie auf unserem Schoß oder neben uns auf der Couch und hörten zu, wenn wir aus der Bibel lasen. Sie lernten, auf einfache, kindliche Art zu beten. Sie bekamen immer mehr eine Ahnung davon, dass da ein unsichtbarer Gott ist, der sie lieb hat. Dann kam die Zeit, da in ihnen mehr und mehr der Wunsch wach wurde, ebenfalls dem Herrn Jesus zu gehören. Sie erkannten durch die Geschichten der Bibel, dass ihr Herz genauso wie das Herz aller Menschen von Natur aus böse ist und das Herz vom Herrn Jesus reingewaschen werden muss. Wir erzählten ihnen vom Tod des Herrn Jesus am Kreuz und von dem, was er alles aus Liebe zu uns getan hat, von seiner Auferstehung, dass er lebt und darauf wartet, dass Kinder zu ihm kommen, dass es Vergebung gibt und einen Himmel für alle, die an den Herrn Jesus glauben, aber auch eine Hölle für die, die zum Herrn Jesus und seiner Liebe Nein sagen und ihr böses Herz behalten wollen. Uns war bewusst, dass wir unsere Kinder nicht einseitig belehren dürfen. Es war und ist für uns als Eltern immer wieder ein Gebetsanliegen: Herr, hilf uns, unseren Kindern den Weg des Glaubens in der richtigen Weise zu erklären und auch vorzuleben. Herr, lass unsere Kinder an unserem Verhalten erkennen, dass du lebst. Und dann schenkte der Herr einen Zeitpunkt, wo wir merkten, dass unsere Kinder ihr Herz für den Herrn Jesus öffnen wollten. Da halfen wir ihnen, erklärten alles noch einmal deutlich und beteten dann gemeinsam mit ihnen. Das war vor etlichen Jahren. Inzwischen sind sie im Glauben gewachsen und erkennen laufend Neues aus der Bibel. Aber wir sind davon überzeugt, dass diese erste kindliche Entscheidung vom Herrn Jesus ernst genommen worden ist Damals überschritten sie die Linie vom Verlorensein zur Rettung, von der Finsternis zum Licht. Vorher waren sie kein Eigentum des Herrn Jesus, aber durch ihre kindliche Hinwendung zu ihm wurden sie es. Darüber können wir den Herrn nur loben und preisen. Liebe Mutter, lieber Vater, liebe Großeltern, liebe Sonntagsschulmitarbeiter, lasst euch nicht beirren. Erkennt, dass für eure Kinder der Glaube an den Herrn Jesus Christus das Allerwichtigste ist. Erst dann, an zweiter Stelle, kommen die Leistungen in Mathematik, Deutsch, Englisch. Erst an zweiter Stelle die Frage nach der Ausbildung, nach dem Beruf und so weiter. Das Glaubensfundament ist das Wichtigste im Leben, auch schon für das kleine Kind. Und was ist, wenn die Kinder schon älter sind, vielleicht sogar schon erwachsen und noch im Unglauben verharren? Vielleicht haben wir manches in der Erziehung versäumt. Auch dann brauchen wir nicht zu verzagen. Der Herr vergibt. Es gibt trotzdem noch Hoffnung. Vielleicht müssen die Kinder noch durch schwierige Erfahrungen hindurch, bevor sie zur Erkenntnis kommen, dass sie den Herrn Jesus brauchen. Wenn die Kinder schon erwachsen sind und das Haus verlassen haben, haben sie als Eltern nicht mehr viel Einflussmöglichkeiten. Aber etwas können sie tun, und das ist das Wichtigste. Beten. Beten Sie, ob die Kinder klein oder groß sind, beten Sie täglich für Ihre Kinder. Manchmal sind gläubige Eltern oder Großeltern selbst schon lange beim Herrn in der Ewigkeit, bevor die Saatkörner des Gebetes aufgehen und die verlorenen Söhne und Töchter dann doch noch nach Hause kommen. Wir wollen beten. Herr Jesus Christus, wir danken dir von Herzen für die Kinder, die du uns anvertraut hast. Bitte gib uns Gnade, ihnen gute Wegweiser hin zu dir und zum ewigen Heil zu sein. Segne uns und unsere Familien. Amen.

0: Liebe Zuhörer, wir kennen viele Leute, die scheinbar auch ohne Jesus ein ganz glückliches Leben führen. Also ist die Frage doch logisch, wozu brauchen wir Jesus? Und das stimmt wirklich. Wenn Glücklichsein der einzige Grund wäre, warum ein Mensch Jesus braucht und andere Leute auch ohne ihn glücklich sind, dann sollten wir so ehrlich sein und sagen, dass niemand Jesus braucht. Die Bibel zeigt uns aber noch viele andere Gründe, wozu wir ihn brauchen. 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Ich wünsche Ihnen von Herzen den Frieden Gottes und seine Bewahrung in allen Situationen Ihres Lebens.
1: Wenn Sie möchten, dürfen Sie jetzt mitbeten. Vater unser im Himmel, geheiligt werde dein Name, dein Reich komme, dein Wille geschehe, wie im Himmel, so auf Erden. Unser tägliches Brot gib uns heute und vergib uns unsere Schuld, wie auch wir vergeben unseren Schuldigern. Und führe uns nicht in Versuchung, sondern erlöse uns von dem Bösen. Denn dein ist das Reich und die Kraft und die Herrlichkeit in Ewigkeit. Amen.
0: 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Jetzt spricht zu Ihnen Rudi Joas. Vor einiger Zeit fiel mir ein Bericht in die Hände. Strafe wegen unterlassener Hilfeleistung. Warum eine so harte Strafe? Der Mann hat doch grundsätzlich gar nichts gemacht, dachte ich mir. Beim Nachdenken wurde mir klar, er hat zwar nichts gemacht, aber er hat etwas unterlassen. Menschen in Lebensgefahr links liegen gelassen, und das ist strafbar. Liebe Hörerinnen und Hörer, macht sich nicht jeder wahre Christ auch strafbar, weil er den Weg zum Himmel kennt und weiß, ihn aber seinem Nächsten nicht zeigt? Jeder, der diesen Weg nicht geht, endet in der ewigen Heimatlosigkeit. Wollen wir das? Nein, auf keinen Fall. Gott respektiert zwar den freien Willen des Menschen, aber er wird nicht müde, durch seine Knechte jeden vom Weg des Verderbens auf den Weg des Lebens zu rufen. Diesen Auftrag haben seine Boten. Werden sie diesem Auftrag nicht gerecht, dann sind sie schuldig vor ihrem Gott und Vater. Unsere heutige Andacht habe ich mit dem Thema überschrieben, »Rauf auf den Weg in den Himmel«. Hierzu lese ich das Selbstzeugnis des Herrn Jesus aus Johannes 14, den Vers 6. Ich bin der Weg und die Wahrheit und das Leben. Niemand kommt zum Vater als nur durch mich. Menschliche Meinungen sind keine wirkliche Hilfe, die zum Heil eines Menschen führen könnten. Sie zählen nicht und helfen auch nicht weiter. Wir müssen als Orientierungsbasis schon den Boden der Wirklichkeit und Wahrhaftigkeit betreten, und das ist nichts anderes als Gottes untrügliches Wort, die Bibel. Sie hat im Laufe der Jahrtausende den Beweis ihrer Echtheit und Wahrheit erbracht. Darum kann man sich hundertprozentig auf sie stützen und berufen. Der Herr Jesus unterstreicht diese Tatsache im Matthäusevangelium, Kapitel 24, Vers 35. Hier sagt er: Himmel und Erde werden vergehen, aber meine Worte werden nicht vergehen. Preis den Herrn, so ist es. Diese Tatsache haben die meisten Menschen sogar im christlichen Abendland ausgeblendet oder verleugnet, obwohl man die Großtaten Gottes in kirchengeschichtliche Feiertage eingebettet hat. Weihnachten wird der Menschwerdung des Sohnes Gottes gedacht. Karfreitag, dem Sühnesterben Jesu am Kreuz. Ostern, seiner Auferstehung aus den Toten. Himmelfahrt, der Rückkehr des Herrn Jesus zu seinem Vater im Himmel. Und Pfingsten ist dem Andenken an die Ausgießung des Heiligen Geistes gewidmet. Der Geburtstag der Gemeinde Jesu. Das alles lassen die meisten Menschen stehen. Aber sie bleiben auf dem breiten Weg, der sie ganz sicher ins Verderben führt. So hat es der Herr Jesus in seiner Bergpredigt einmal gesagt: Wie aber kommt man auf den Weg in den Himmel? Befindet man sich schon von Natur aus auf diesem Weg in die Herrlichkeit Gottes? Wird mir der Weg in den Himmel durch Zugehörigkeit zu einer Kirche oder Gemeinschaft vermittelt? Werde ich ihn durch Rechtschaffenheit und Eigenleistung, also durch ein anständiges Leben, erreichen? Nein, niemals. Wenn der Herr Jesus sagt: Ich bin der Weg, niemand kommt zum Vater als nur durch mich, ist alles andere ein für allemal ausgeschlossen. Wenn wir meinen, dass es auch andere Möglichkeiten gäbe, um in den Himmel zu kommen, dann machen wir den Sohn Gottes zum Lügner. Was aber ist nun zu tun, um auf den rechten Weg zu kommen? Die erste Notwendigkeit ist Sündenerkenntnis. Bevor du den Weg zur himmlischen Heimat betrittst, um gerettet zu werden, musst du dein Bedürfnis erkennen, musst um deine Gefährdung wissen. Dieses Werk verrichtet der Heilige Geist, denn er überführt von Sünde. Solange du dem Geist Gottes das nicht gestattest, kannst du den Herrn Jesus nicht in dein Leben aufnehmen. Als nächstes musst du begreifen, dass der Herr Jesus dein Retter sein will. Jawohl, es stimmt. Christ, der Retter, ist da. So haben wir es doch gerade erst in der Weihnachtszeit gesungen. Du musst erkennen, dass er dich retten will und dass er dich auch retten kann. Keine rührseligen Gefühle verändern dein Leben, sondern das aufrichtige Bekenntnis deiner Schuld vor Gott. Du musst in erster Linie den Herrn Jesus erkennen. Er sagt jedem suchenden Menschen: Sieh auf mich, und du bist errettet. Im Johannesevangelium, Kapitel 17, Vers 3, sagt der Herr Jesus: Dies aber ist das ewige Leben, dass sie dich, den allein wahren Gott und den du gesandt hast, Jesus Christus, erkennen. Jeder, der auf den Sohn sieht und an ihn glaubt, hat ewiges Leben. Das Heil oder die Rettung kommt also nicht durch Buße. Buße ist die Folge der Sündenerkenntnis. Es muss eine Abkehr von der Sünde erfolgen. Diese Abkehr ist nur mit dem vollständigen Willen des Menschen möglich. Die Heilige Schrift, der Herr Jesus selbst, appelliert immer wieder an den freien Willen. Wer da will, der komme und nehme das Wasser des Lebens umsonst. Nur von der Sünde allein sich abkehren und einen moralisch oder ethisch besseren Lebenswandel zu führen, reicht aber auch nicht aus. Die Frau des Lot wurde aus Sodom herausgeholt, also weg von der Sünde. Aber sie blickte trotz göttlichen Verbots nach Sodom zurück, anstatt nach Zoar. Die Folge war, sie wurde auf der Stelle zur Salzsäule. Es muss eine Hinwendung zum Herrn Jesus erfolgen, ebenso wie eine Abkehr von der Sünde. Rettung erfolgt durch die Annahme des Retters. Ich nehme seine Verheißungen in Anspruch, wenn ich glaube, dass er mein persönlicher Retter geworden ist. Nur so komme ich auf den Weg, der zu dem herrlichen, von dem Herrn Jesu in Aussicht gestellten Ziel führt. Wir werden im Herzen mit dem Geist Gottes versiegelt und wissen, dass wir Kinder Gottes geworden sind. Somit habe ich die Gewissheit meines Heils und des Friedens mit Gott. Nun verstehe ich die Engelsbotschaft auf den Feldern Bethlehems: Friede auf Erden. Wir Menschen haben durch Ungehorsam den Frieden zerstört und die Rebellion gegen Gott vom Zaun gebrochen. Gott hat nun mit dem Geschenk seines Sohnes den Friedensvertrag eingeleitet, der in seinem Sterben am Kreuz von Golgatha rechtskräftig wurde. Gott hat Frieden gemacht durch das Blut seines Kreuzes, lesen wir im Kolosserbrief Kapitel 1, Vers 20. Nun ist der Weg offen, der uns zum Vater führt. Diesen Weg haben nicht Menschen erfunden oder gebaut. Nein, Gott ist der Urheber zu unserer Errettung. Seine Liebe brachte das größte Opfer. Und diese Liebe gilt es zu respektieren und dankbar anzunehmen. In ihr werden alle menschlichen Bedürfnisse befriedigt. Das Vakuum des Herzens wird ausgefüllt und das Ziel des Weges ist die ewige Herrlichkeit in Gottes Vaterhaus. Niemand kommt zum Vater als nur durch Jesus Christus. Versuch es bitte auf keinem anderen Weg, denn dann wirst du die Heimat niemals erreichen. Die Folge? Ewig heimatlos. Willst du das? Ich bin überzeugt, so erbarmungslos wird niemand mit sich selber sein. Ich wünsche dir, dass du den einzigen Weg in dem Herrn Jesus erkennst und dann auch den Mut hast, ihn einzuschlagen. Wir wollen beten. Herr Jesus, ich danke dir, dass du den einzigen Weg bereitet hast, auf dem jeder Mensch zu dir kommen kann. Es gab keinerlei Verpflichtung dafür, dass du uns einen Weg zurück in die Herrlichkeit und Gemeinschaft Gottes hättest bahnen müssen. Nein, es war ein Akt der Liebe zu uns, und ich danke dir dafür, dass jeder, der will, zu dir kommen darf. Bitte ziehe jeden Hörer dieser Sendung neu an dein Herz und zeig ihm, wie viel Wertschätzung du ihm entgegenbringst. Amen.

Liebe Zuhörer, kennen Sie die Bibel? Wann haben Sie zum letzten Mal in der Bibel gelesen? Oft rede ich mit Menschen und stelle fest, dass sie während ihrer Schulzeit zum letzten Mal die Bibel aufgeschlagen haben. Das ist schade, wo doch alle Welt davon redet, dass man gut informiert sein muss. Besonders wenn es um so zentrale Fragen geht wie, wo komme ich her, wozu lebe ich und wohin gehe ich nach dem Tod? Lassen Sie sich nicht mit vagen Aussagen abspeisen, sondern informieren Sie sich aus erster Hand. 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Ich wünsche Ihnen von Herzen den Frieden Gottes und seine Bewahrung in allen Situationen Ihres Lebens.

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1: Im Studio Sönke Röhling. In Erfurt geht heute der AfD-Bundesparteitag zu Ende. Zum Abschluss sprechen die Parteichefs Weidel und Chrupalla zu den Delegierten. Beide wurden gestern im Amt bestätigt. Weidel bekam gut 80% der Stimmen, Chrupalla rund 70. Mit Blick auf die Landtagswahlen im September schworen sie die AfD auf eine mögliche Regierungsverantwortung ein. Begleitet wurde der Parteitag von Protesten. Mehr als 30.000 Menschen hatten sich gestern in Erfurt versammelt. Laut Polizei blieb es überwiegend friedlich. Die Bundesregierung will Sozialleistungsmissbrauch stärker bekämpfen. Kanzler Merz kündigte dafür einen Aktionsplan noch in diesem Monat an. Viele Kommunalpolitiker hätten darauf gewartet, sagte der CDU-Chef in Düsseldorf. Dazu kommt ein neues Kompetenzzentrum bei der Bundesagentur für Arbeit. Es soll ebenfalls gegen Missbrauch vorgehen. 4 von 10 Arbeitnehmern in Deutschland gehen nicht davon aus, dass sie ihren Job bis zum Erreichen des Renteneintrittsalters ausüben können. Das zeigt eine Umfrage im Auftrag des Deutschen Gewerkschaftsbundes, schreiben die Funke-Zeitungen. Im Handwerk, in der Pflege und anderen körperlich und psychisch belastenden Berufen sind es sogar noch mehr. Diesen bitteren Befund dürfte die Regierung nicht länger ignorieren, so DGB-Chefin Fahimi, mit Blick auf die Pläne zur Rentenreform. Die Zahl der Asylanträge in Deutschland ist deutlich zurückgegangen. Wie die Welt unter Berufung auf bisher unveröffentlichte Zahlen der EU-Asylagentur berichtet, wurden von Januar bis Juni rund 51.000 Asylanträge in Deutschland gestellt, 27% weniger als vor einem Jahr. Deutschland nimmt damit in der EU Platz 4 bei den Anträgen ein. Bei der Fußball-WM hat Frankreich mit viel Mühe Deutschland-Bezwinger Paraguay besiegt. Den entscheidenden Treffer zum 1-0-Endstand erzielte Mbappé per Foul-Elfmeter. Zuvor hatte Marokko das Viertelfinale erreicht. Das Team setzte sich mit 3-0 gegen WM-Gastgeber Kanada durch. Beim Tennisturnier in Wimbledon steht Alexander Zverev im Achtelfinale. Der frisch gebackene French Open-Sieger setzte sich gegen den Amerikaner Marcus Giron glatt in 3 Sätzen durch. Heute kämpft Jan-Lennard Struff bereits um den Einzug ins Viertelfinale.
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2: Mit KI-Support. Wechselnd wolkig ist es gerade in vielen Ecken, zwischendurch blitzt auch mal die Sonne durch. Aber später wird es von Westen her öfter nass und vereinzelt kann auch mal ein kurzes Gewitter dabei sein. An der Küste sind auch mal Sturmböen drin. Die Höchstwerte liegen heute bei 21 bis 30 Grad. Morgen weiter viele Wolken, immer mal Regen und einzelne Gewitter. Im Südwesten bleibt es am freundlichsten, dazu maximal 32 Grad.

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1: Es ist unübersehbar, liebe Hörer, dass unsere Zeit immer gottloser und sündiger wird. Die Bibel als das Buch Gottes für uns Menschen wird entweder verfälscht oder einfach ignoriert. Da findet sich in der europäischen Verfassung auch kein Gottesbezug mehr. Also, Gottes Hilfe brauchen wir nicht mehr. Wir glauben, dass wir es aus eigener Kraft schon allein schaffen. Unser Thema: Eine Gesellschaft ohne Christus. Spricht man Politiker auf dieses Thema an, bekommt man meist die Antwort: Wir müssen, was die Frage der Religion angeht, neutral bleiben. Das bedeutet, wir wollen uns auf keine Seite stellen, um niemanden zu benachteiligen. Jeder hat seine Religion und jeder hat das Recht, so wird es in unserer Zeit dargestellt. Wer dann behauptet, dass Christus der alleinige Weg zum Heil ist, wird bereits als Fundamentalist abgestempelt. Dabei wird das Wort Toleranz ganz groß geschrieben. Nun gibt es Lebensbereiche, lieber Hörer, wo man sehr tolerant sein muss. Ich will die verschiedenen Gebiete, wo Toleranz nötig ist, jetzt nicht alle aufzählen. Wenn es aber um den Glauben geht, und zwar um den Glauben an den lebendigen Gott und an seinen Sohn Jesus Christus, darf es weder Toleranz noch andere Alternativen geben. Dafür benutze ich gern das Beispiel der Straßenverkehrsordnung, die nicht nur für Deutschland, sondern auch für ganz Europa und ganze Teile der Welt wichtig ist. Abgesehen davon, dass es Länder gibt, wo man den Eindruck hat, dass es dort gar keine Verkehrsgesetze gibt, weil jeder fährt, wie es ihm gefällt. Aber grundsätzlich gilt diese Verkehrsordnung als gesetzlich und richtig. Nun stellen wir uns einmal vor, diese Straßenverkehrsordnung würde angezweifelt, indem verschiedene Gruppen sagen würden, wir müssen mehr tolerant bleiben und anderen, die anders denken, auch ihre Rechte im Verkehr gewähren. Wenn dem so wäre, wette ich, das würde einen Krach nach dem anderen geben. Wir verstehen, dass solch ein Denken unmöglich ist. Ich könnte dazu auch noch das bürgerliche Gesetzbuch anführen und andere feststehende Ordnungen. Vielleicht fragst du, lieber Hörer, was das mit dem Glauben zu tun hat. Gewaltig viel. Nehmen wir einmal an, jede Religion hätte Recht, dann gibt es keine absolute Wahrheit. Und doch behauptet unsere Gesellschaft, dass jede Religion Recht hat. So wird die Wahrheit beiseite geschoben und Christus wird mit den Götzen auf eine Stufe gestellt. Und das ist Gotteslästerung, lieber Hörer. Hat nicht Gott in Jesaja 46 gesagt, mit wem wollt ihr mich vergleichen und gleichstellen und ähnlich machen, dass wir uns gleichen? Gedenkt des Früheren von der Urzeit her, dass ich Gott bin. Es gibt keinen sonst, keinen Gott mir gleich, der ich von Anfang an den Ausgang verkündige und von alters her, was nicht geschehen ist. Diese Bibelverse sind die Absage an jede Toleranz anderer Götzen. Nur der lebendige und wahre Gott, der Himmel und Erde schuf, ist die einzige Realität. Wer sich nun dafür einsetzt, diesen Gott neben die Götzen zu stellen, zieht sich das Gericht Gottes zu. Nun stellt sich aber die Frage, wie wir zu diesem Gott kommen können. Die Bibel ist Gottes heiliges, inspiriertes Wort. Darin hat uns Gott seine Gedanken offenbart. Ihre Prophetien haben sich 100%ig erfüllt und erfüllen sich laufend immer noch. Das kann kein Religionsbuch dieser Menschen, die es geschrieben haben. In der Bibel haben wir das Zeugnis im Alten Testament und im Neuen Testament, dass Gott seinen Sohn in diese Welt sandte, um Sündern, die wir ja alle sind, die Möglichkeit der Erlösung zu geben. Das wird von den Religionen hart bestritten. Als Christen wissen wir natürlich, warum das so ist. Dahinter steht der Vater der Lüge, der Teufel selbst. Ihm macht es nichts aus, wenn Menschen an einen Schöpfer oder ein höheres Wesen glauben. Doch wenn sie den Weg erkennen, der zu Gott führt, will er, der Teufel, das verhindern. Der Herr Jesus Christus sagte einmal: Ich bin der Weg und die Wahrheit und das Leben. Niemand kommt zum Vater als nur durch mich. Deshalb ist der Herr Jesus Christus die Zentralfigur der Erlösung. Ohne Christus geht eine Gesellschaft zugrunde, weil es innerhalb des Universums nur einen Erlöser gibt, und das ist Christus. Wer sich von Christus abwendet, spricht das Gerichtsurteil über sich und sein Volk. Auch wenn der Mensch so oberflächlich noch von Gott spricht, genügt das nicht zu unserer Rettung. Dazu ist die bewusste Hingabe und der Glaube an Christus notwendig. Hier helfen uns nicht Toleranz und Akzeptanz aller Religionen, sondern das Ergreifen der absoluten Wahrheit, die nur der lebendige Gott und sein Sohn Jesus Christus sind. Nun könnten wir alle Gesellschaften auf dieser Erde anschauen, seit der Zeit, wo Menschen diese Erde bewohnen. Wer sich vom wahren Gott abwendete, hat immer das Todesurteil über sich und seine Gesellschaft gesprochen. Schon damals gab es Umstürze aller Werte. Denken wir an die Zeit vor der großen Flut oder nach der Flut an den Turmbau in Babel. Schon damals wurden göttliche Ordnungen aufgelöst und mit menschlichem Denken ersetzt. Und die Folge? Chaos und Untergang und Gericht über die Kulturen. Die Bibel und die Kirchengeschichte sind voll von diesen Berichten. Und heute ist es nicht anders. Unsere Gesellschaften sind entchristlicht und der Glaube an Christus verliert seine verbindende Wirkung. So sind unsere Gesellschaften offen nach jeder Seite hin. Ich hatte es schon gesagt, dass wir tolerant sind nach jeder Seite hin. Nur dort gibt es für die Gesellschaft keine Toleranz, wo Christus die alleinige Mitte und Wahrheit ist. Die Wahrheit wird abgelehnt und mit der Lüge Toleranz geübt. Treffend sagte es Paulus im 2. Timotheusbrief, dass es eine Zeit sein wird, dass sie die gesunde Lehre nicht ertragen, sondern nach ihren eigenen Begierden sich selbst Lehrer aufhäufen werden, weil es ihnen in den Ohren kitzelt, und sie werden die Ohren von der Wahrheit abkehren und sich zu den Fabeln hinwenden. Wenn es in einer Gesellschaft keine verbindlichen und absoluten Werte mehr gibt, herrscht Anarchie und Ziellosigkeit, aber auch Hoffnungslosigkeit. Kein Mensch weiß, wann das Chaos kommt. Weil das leider so ist, haben die Menschen auch kein Ziel und keine Hoffnung. Und deshalb der Aufruf an alle Hörer, ja an unsere Gesellschaft umzukehren zum lebendigen Gott und zu seinem Sohn Jesus Christus. Nur der Mensch lebt in wahrer Freiheit, der in der festen Bindung und Ordnung zu seinem Schöpfer lebt. Unsere Gesellschaften und Kulturen erhielten von Gott so viel Gnadenerweise und Gelegenheiten, ihr Leben mit Gott und Christus zu führen. Leider haben wir das vergessen und wählten unseren eigenen Lebensstil. Das nannten wir Toleranz und Freiheit, aber merkten nicht, wie wir dadurch Gefangene wurden. Was unsere Gesellschaften noch aushöhlt, ist die Christenheit ohne Christus. Was ist aus dem klaren biblischen Evangelium geworden? Wie stellen sich Kirchen dar, die dazu aufgerufen sind, den Menschen Orientierung im Blick auf die Ewigkeit zu vermitteln. Kirchen sehen manchmal nur noch im sozialen Bereich ihren Auftrag. Aber die Hauptsache, die Verkündigung des Evangeliums, bleibt auf der Strecke. Die Bibel wird entkräftet. Man streitet über theologische Fragen, aber der Mensch ohne Gott bleibt in seiner Hoffnungslosigkeit. Auch das führt eine Gesellschaft ins Chaos und beraubt sie des lebendigen Christus. Dass die Kirche inmitten einer gottlosen Welt lebt, ist nicht das Problem. Dort hat sie ja den Auftrag, Licht und Salz zu sein. Aber dass diese Welt in Kirchen und Gemeinden Platz nimmt, indem die Sünde einzieht und die Ordnungen und Charaktere der gottlosen Welt Raum einnehmen, ist sehr traurig. So wird das Christentum unter vielen anderen Vereinen auch ein Verein, in dem man beliebig eintreten oder austreten kann, wie man es eben will. In Kirchen spricht man von Freiheit des Denkens, von Wohlfühlgemeinden und Wohlfühlevangelium, das es aber nicht gibt. Man spricht davon, in einer Gesellschaft Verantwortung zu übernehmen, aber wie sieht die Verantwortung aus? Wenn es wirklich darum geht, die Botschaft der Bibel zu verteidigen oder verbogene Ansätze gerade zu rücken, kneifen die, welche sich Christen nennen. Wir haben in der Bibel viele Beispiele, wo Gläubige ihren Mann in der Gesellschaft standen, indem sie klar auf Gottes Willen hingewiesen haben. Sie wurden aber nicht mit dem Friedensnobelpreis bedacht, sondern oft verfolgt oder sogar umgebracht. Die Rettung unserer Gesellschaft ist die Umkehr zu Gott durch Jesus Christus. Damit ist Buße und Bekenntnis der Schuld verbunden. Gott will uns vergeben, wenn wir uns zu dem Herrn Jesus Christus wenden. Wer die festen Ordnungen der Wahrheit Gottes verlässt, kommt ins Trudeln und stürzt ab. Deshalb der Ruf zur Neubesinnung und Umkehr, auch für die Christenheit. Nicht der Name Christ ist entscheidend, sondern unser Glaube und sein Inhalt. Liebe Hörer, wir stehen an einem sehr wichtigen Punkt, wo jeder einzelne Hörer nach seinem Verhältnis zu Gott gefragt ist. Nicht ein soziales Evangelium kann Menschen retten, sondern die klare Botschaft vom Kreuz. Die Botschaft des gekreuzigten und auferstandenen Heilands, der Retter der Welt ist. Mache doch heute den Neuanfang mit ihm und stelle dich in die Reihen der Zeugen Jesu, die in der Gesellschaft ihren Mann stehen, um das Chaos aufzuhalten. Sie predigen Christus, den gekreuzigten Herrn, und ihr Leben zeigt die Früchte neuen Lebens, die sich auch im sozialen Bereich kundtun.
2: Liebe Zuhörer, danke, dass Sie sich die Zeit genommen haben, um der Sendung zuzuhören. Wir leben in einer Zeit, in der immer mehr Menschen Hilfe suchen und sie nicht finden. Hilfe in Depressionen, Schwermut oder innere Mutlosigkeit. Oft wird solch geplagten Menschen als einziger Ausweg der Gang zur Psychoanalyse gewiesen, wo man sich seelisch entblößen muss, um in endlosen Gesprächen an die Wurzel des Übels zu gelangen. Und was ist dann die Lösung? Häufig wird nach den Schuldigen gesucht und in den bösen Eltern, in den verworrenen Umständen des Lebens oder verständnislosem Ehepartner gefunden. Gerne würden wir Ihnen zeigen, was die Bibel, Gottes Wort, zu diesen Problemen sagt. Gott will Ihnen nur allzu gern helfen, weil er Sie einfach liebt. 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Ich wünsche Ihnen von Herzen den Frieden Gottes und seine Bewahrung in allen Situationen Ihres Lebens.

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2: Im Studio Sönke Röhling. In Erfurt geht heute der AfD-Bundesparteitag zu Ende. Zum Abschluss sprechen die Parteichefs Weidel und Chrupalla zu den Delegierten. Beide wurden gestern im Amt bestätigt. Weidel bekam gut 80% der Stimmen, Chrupalla rund 70. Mit Blick auf die Landtagswahlen im September schworen sie die AfD auf eine mögliche Regierungsverantwortung ein. Begleitet wurde der Parteitag von Protesten. Mehr als 30.000 Menschen hatten sich gestern in Erfurt versammelt. Laut Polizei blieb es überwiegend friedlich. Die Bundesregierung will Sozialleistungsmissbrauch stärker bekämpfen. Kanzler Merz kündigte dafür einen Aktionsplan noch in diesem Monat an. Viele Kommunalpolitiker hätten darauf gewartet, sagte der CDU-Chef in Düsseldorf. Dazu kommt ein neues Kompetenzzentrum bei der Bundesagentur für Arbeit. Es soll ebenfalls gegen Missbrauch vorgehen. 4 von 10 Arbeitnehmern in Deutschland gehen nicht davon aus, dass sie ihren Job bis zum Erreichen des Renteneintrittsalters ausüben können. Das zeigt eine Umfrage im Auftrag des Deutschen Gewerkschaftsbundes, schreiben die Funke-Zeitungen. Im Handwerk, in der Pflege und anderen körperlich und psychisch belastenden Berufen sind es sogar noch mehr. Diesen bitteren Befund dürfte die Regierung nicht länger ignorieren, so DGB-Chefin Fahimi, mit Blick auf die Pläne zur Rentenreform. Die Zahl der Asylanträge in Deutschland ist deutlich zurückgegangen. Wie die Welt unter Berufung auf bisher unveröffentlichte Zahlen der EU-Asylagentur berichtet, wurden von Januar bis Juni rund 51.000 Asylanträge in Deutschland gestellt, 27% weniger als vor einem Jahr. Deutschland nimmt damit in der EU Platz 4 bei den Anträgen ein. Bei der Fußball-WM hat Frankreich mit viel Mühe Deutschland-Bezwinger Paraguay besiegt. Den entscheidenden Treffer zum 1-0-Endstand erzielte Mbappé per Foul-Elfmeter. Zuvor hatte Marokko das Viertelfinale erreicht. Das Team setzte sich mit 3-0 gegen WM-Gastgeber Kanada durch. Beim Tennisturnier in Wimbledon steht Alexander Zverev im Achtelfinale. Der frisch gebackene French Open-Sieger setzte sich gegen den Amerikaner Marcus Giron glatt in 3 Sätzen durch. Heute kämpft Jan-Lennard Struff bereits um den Einzug ins Viertelfinale.
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3: Mit KI-Support. Sonne und Wolken wechseln sich gerade ab und im Laufe des Tages kommt von vielen Ecken her mehr Regen dazu, ab und zu auch mal mit einem kurzen Gewitter. Im Südwesten bleibt es am freundlichsten und trocken. Dazu liegen die Höchstwerte heute meist zwischen 21 und 27 Grad. Morgen dann mehr Wolken mit Schauern und stellenweise längerem Regen, maximal bis 32 Grad.

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1: Lieber Hörer, in den vergangenen Jahren und Jahrzehnten hat sich in unserer modernen Gesellschaft vieles verändert. Leider nicht immer zum Guten. So werden Werte und Persönlichkeiten, Autoritäten und Vorgesetzte immer weniger geachtet. Unser Thema: menschliches Wissen kontra göttliche Autorität. Es gibt einen Slogan, der nur zu einem gewissen Teil stimmt, und der lautet: Wissen ist Macht. Wenn wir die letzten Jahrzehnte zurückblicken, so hat es tatsächlich Entdeckungen und Erfindungen gegeben, die sehr erstaunlich sind. Dabei sagen Wissenschaftler, dass es erst der Anfang von einer neuen Ära sei. Es ist gar nicht schlecht, wenn das Wissen, die Forschungsergebnisse, die Erfindungen zum Wohl der Menschen genutzt werden. Denn Gott hat ja den ersten Menschen selbst gesagt, dass sie sich die Erde untertan machen sollten. Nur an einem Punkt müssen wir dem Wissen der Menschen widersprechen. Dort, wo der lebendige Gott ausgeklammert wird und der Mensch an die Stelle des Schöpfers treten will. Ich bin sehr dankbar, dass es eine ganze Reihe von Menschen gab und noch gibt, die ihre Entdeckungen und Erfindungen aus der Hand ihres Schöpfers entgegennahmen. Wie ist das zu verstehen? Es ist ein großer Unterschied, ob ein Mensch sich auf seinen Verstand stützt oder auf die Weisheit Gottes und dabei die Weisheit Gottes rühmt, der den Menschen Gaben gegeben hat. So lesen wir in der Bibel in Sprüche 3, Vers 5: Vertraue auf den Herrn mit deinem ganzen Herzen und stütze dich nicht auf deinen Verstand. Auf allen deinen Wegen erkenne nur ihn, dann ebnet er selbst deine Pfade. Lieber Hörer, das sind klare und ernste Worte. Genau um diesen Punkt geht es in unserer Sendung. Auf wen stützen wir uns? Auf unser Wissen, unsere Weisheit, unsere Erfindungen? Oder danken wir unserem Gott für das, was er uns Menschen anvertraute? Der bekannte, 1951 verstorbene Chirurg-Professor Sauerbruch, der über die Grenzen Deutschlands überall bekannt war, besaß eine wunderbare Gabe. Er konnte mit seinen Händen die Wunden der Operierten so fein vernähen wie ein guter Schneider. Von allen Teilen der Welt kamen Patienten, um sich von ihm operieren zu lassen. Eines Tages kam ein bekannter Engländer, der sich bei Sauerbruch einer komplizierten Operation unterziehen wollte. So übergab er sich der Hand des gewandten Meisters. Als die Operation glücklich verlaufen war und die Wunde abgeheilt war, beugte sich der Engländer über die Hände des Chirurgen und küsste sie. Professor Sauerbruch zog darauf seine Hände sofort zurück und sagte ganz schlicht diesem Mann: Bitte danken Sie nicht mir und meinen genialen Händen, sondern dem genialen Schöpfer, der mir diese Gaben verliehen hat. Das war Demut, aber auch die richtige Haltung des Geschöpfes gegenüber seinem Schöpfer. Sauerbruch wusste nur zu gut, dass er alles von Gott empfangen hatte. Alle Gaben, ob in der Erfindung, Wissenschaft oder in anderen Bereichen, sind geliehenes Gut, das uns Gott anvertraut hat. Denken wir zum Beispiel an die Astronauten. Einer von ihnen war im Weltraum und bekannte im Nachhinein: Ich habe dort keinen Gott gesehen. Ein anderer Astronaut schlägt beim Betreten des Mondes die Bibel auf um die ersten Verse der Bibel zu lesen. Im Anfang schuf Gott Himmel und Erde. Wir sehen an der Verschiedenheit der Aussagen, was zwei Menschen über Gott und Schöpfung gedacht haben. Das Wissen ohne die Beziehung zum Schöpfer wird den Menschen in die Sinnlosigkeit seines Lebens führen. Er kann noch so viele Erfindungen und Entdeckungen gemacht haben. Wer den Schöpfer nicht seine Autorität gibt, wird im Leeren enden. Dazu gibt es eine Menge Beispiele, die man an dieser Stelle anführen könnte. Wer sein Wissen über die göttliche Autorität setzt, hat vergessen, in wessen Hand er lebt. Wir Menschen leben alle nur von der Güte Gottes. Stellen wir uns einmal vor, Gott würde seine gegebenen Naturgesetze ändern. Dann wäre es aus mit uns Menschen. Alle Weisheit, alle Intelligenz haben wir von Gott empfangen und behaupten, Gott sei für uns nicht existent. Deshalb müssen wir erkennen, dass alle Autorität allein bei Gott ist und von Gott ausgeht. Wer Gott als seinen liebenden Vater erkannt hat, wird keine Mühe haben, auch menschliche Autoritäten anzuerkennen. Da kann es sein, dass ein älterer Vater oder Großvater verächtlich gemacht wird, weil er den Computer nicht beherrscht. Heute hat es sich eingebürgert, dass die Eltern zum Teil mit Vornamen angesprochen werden. Schon das deutet auf einen Autoritätsverlust hin. Das Wissen ist auf dem Vormarsch und die Erfahrung bleibt auf der Strecke. Eigentlich sind diese Phänomene typische Zeichen der letzten Tage, bevor unser Herr Jesus Christus zurückkommt. Ich denke dabei an die Worte des Apostel Paulus, wenn er in 2. Timotheus 3 schreibt. Dies aber wisse, dass in den letzten Tagen schwere Zeiten eintreten werden. Dann zählt er einige Dinge auf, zum Beispiel: Die Menschen werden selbstsüchtig sein, geldliebend, prahlerisch, hochmütig, Lästerer, den Eltern ungehorsam, undankbar, unheilig, lieblos, unversöhnlich, Verleumder, unenthaltsam, grausam, das Gute nicht liebend, Verräter, unbesonnen, aufgeblasen, das Vergnügen mehr liebend als Gott. Wenn wir das lesen, finden wir genau unsere Tage wieder. Es ist, als wenn Paulus das heute Morgen geschrieben hätte. Darin findet sich auch die Autoritätslosigkeit Gott gegenüber. Diese wirkt sich dann auch auf Menschen aus, indem man vorhandene Autoritäten und verordnete Autoritäten verachtet. Dadurch wird auch die Reife des Herzens und die Erfahrung der Älteren abgelehnt, indem nur noch das Wissen zählt. Diese Entwicklung wird früher oder später ins Chaos führen. Wissen, das mit Weisheit, Erfahrung und Achtung von Autorität verknüpft ist, wird immer zu guten Ergebnissen führen. Leider wird in manchen Bereichen nur noch nach Kompetenzen gefragt und nicht mehr nach Erfahrung. Das ist im säkularen Bereich so, aber auch leider im geistlichen Bereich. Dort wird es aber besonders gefährlich, weil dadurch die Autorität Gottes untergraben wird, von dem alles ausgeht. Ich habe versucht, uns bewusst zu machen, wie wichtig es ist, zu erkennen, dass auch das Wissen eine Gabe Gottes ist, die nicht unser Besitz ist, sondern Gottes Gabe. Natürlich kann auch von den Älteren Autorität nicht eingefordert werden. Diese muss erworben werden. Aber letztendlich geht es doch darum, dass nicht wir Menschen, sondern Gott die einzige Autorität ist. Von ihm erwarten wir alles und ihm legen wir auch alles demütig zu Füßen. Viele haben Autorität mit Unterwerfung verwechselt. Das ist natürlich ein Missbrauch der Gaben Gottes. Das könnte auch eine Ursache sein, weshalb oft Autorität abgelehnt wird. Deshalb ist es notwendig, dass wir uns auf den lebendigen Gott und den Weg, der zu ihm führt, auf Jesus Christus berufen. Ein gesundes geistliches Leben wird dann gedeihen, wenn sich Jüngere und Ältere der höchsten Autorität, dem lebendigen Gott, unterstellen. Wer Autorität fordert, steht in der Gefahr, in eine Art Dünkel zu verfallen und Gott seiner Ehre zu berauben. Deshalb ist es wichtig, den Weg zu suchen, der zum Frieden mit Gott führt, und der heißt Jesus Christus. Wer durch die Lebensübergabe an Jesus Christus Frieden mit Gott gefunden hat, wird auch keine Probleme in der Frage von Wissen und Autorität mehr haben. Er wird wissen, dass Gott die Autorität gehört, weil er der alleinige Schöpfer ist und uns Menschen gemacht hat. Dabei wird uns deutlich, dass Gott den Menschen Gaben gegeben hat, aber auch ganz natürliche Gaben. Denken wir noch einmal an das Beispiel des Professors Sauerbruch, dann wird es uns deutlich, dass sich wahre Größe in Demut und Gottesfurcht kundtut. Das wünsche ich allen meinen lieben Hörern. Das bewahrt uns vor Hochmut, löst das Generationsproblem und führt uns in die Gegenwart Gottes. Wenn sich jeder Mensch, auch jeder Hörer, im Licht Gottes erkennt, wird er nur rufen können: Wehe mir, denn ich bin verloren. Zeigt uns Gott in seiner Gnade den Weg der Rettung durch seinen Sohn Jesus Christus, dürfen wir ausrufen: O Gott, sei mir, dem Sünder, gnädig. Das ist der Moment, in dem wir unser Verlorensein und unsere menschliche Begrenztheit erkennen dürfen. Da steht nicht mehr unser Wissen im Mittelpunkt, sondern Gottes Gnade und Erbarmen. Das zu ergreifen, wünsche ich allen meinen lieben Hörern. Wer dann rufen darf: Ich bin einer, den die Gnade Gottes gefunden hat, wird demütig die Gnade Gottes rühmen und alle anvertrauten Gaben dazu verwenden, um Gott dadurch zu ehren. Wir dürfen Gott danken, dass viele gläubige Wissenschaftler, Erfinder und Denker vorgelebt haben. Wir werden auch erkennen, dass wir Menschen, ob jünger oder älter, Lernende in der Schule des lebendigen Gottes sind. Darin lernen wir nicht aus, weil das ein lebenslanger Prozess ist. Wenn es Gott in seiner Gnade doch schenken könnte, dass wir das beherzigen würden, könnte manche Not ein Ende haben und der Friede würde einkehren. Die Hinwendung zu unserem Herrn Jesus bringt die Wende, damit wir im Frieden mit Gott unseren Weg gehen, bis wir das herrliche Ziel erreicht haben. 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

Liebe Zuhörer, wir leben in einer multikulturellen Gesellschaft. Nicht nur, dass in unserer unmittelbaren Nachbarschaft Menschen der verschiedensten Religionen leben, nein, auch im sogenannten christlichen Lager gibt es viele Variationen und Gruppierungen. Ein Phänomen ist, dass alle behaupten, sie hätten den einzig wahren Gott in ihrer Religion. Wenn ich Menschen anspreche, um ihnen ein Zeugnis zu geben, dann höre ich oft: Ich habe meine Religion. Ist nicht in jeder Religion ein Fünkchen Wahrheit? Und wie man so schön sagt, führen nicht alle Wege nach Rom? Oder gibt es vielleicht doch objektive und ultimative Aussagen zu diesen Fragen? Eins ist dabei aber sicher, liebe Zuhörer, diese Antworten können nicht von uns kommen, weil wir alle irgendwie geprägt sind. Die Antworten auf die zentralen Fragen unserer Existenz und die Frage nach Gott kann nur jemand beantworten, der außerhalb von uns steht und der von sich sagen kann: Ich bin die Wahrheit, nämlich Gott selbst. 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Ich wünsche Ihnen von Herzen den Frieden Gottes und seine Bewahrung in allen Situationen Ihres Lebens.

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1: Im Studio Sönke Röhling. In Erfurt geht heute der AfD-Bundesparteitag zu Ende. Zum Abschluss sprechen die Parteichefs Weidel und Chrupalla zu den Delegierten. Beide wurden gestern im Amt bestätigt. Weidel bekam gut 80% der Stimmen, Chrupalla rund 70. Mit Blick auf die Landtagswahlen im September schworen sie die AfD auf eine mögliche Regierungsverantwortung ein. Begleitet wurde der Parteitag von Protesten. Mehr als 30.000 Menschen hatten sich gestern in Erfurt versammelt. Laut Polizei blieb es überwiegend friedlich. Die Bundesregierung will Sozialleistungsmissbrauch stärker bekämpfen. Kanzler Merz kündigte dafür einen Aktionsplan noch in diesem Monat an. Viele Kommunalpolitiker hätten darauf gewartet, sagte der CDU-Chef in Düsseldorf. Dazu kommt ein neues Kompetenzzentrum bei der Bundesagentur für Arbeit. Es soll ebenfalls gegen Missbrauch vorgehen. 4 von 10 Arbeitnehmern in Deutschland gehen nicht davon aus, dass sie ihren Job bis zum Erreichen des Renteneintrittsalters ausüben können. Das zeigt eine Umfrage im Auftrag des Deutschen Gewerkschaftsbundes, schreiben die Funke Zeitungen. Im Handwerk, in der Pflege und anderen körperlich und psychisch belastenden Berufen sind es sogar noch mehr. Diesen bitteren Befund dürfte die Regierung nicht länger ignorieren, so DGB-Chefin Fahimi, mit Blick auf die Pläne zur Rentenreform. Die Zahl der Asylanträge in Deutschland ist deutlich zurückgegangen. Wie die Welt unter Berufung auf bisher unveröffentlichte Zahlen der EU-Asylagentur berichtet, wurden von Januar bis Juni rund 51.000 Asylanträge in Deutschland gestellt, 27% weniger als vor einem Jahr. Deutschland nimmt damit in der EU Platz 4 bei den Anträgen ein. Bei der Fußball-WM hat Frankreich mit viel Mühe Deutschland-Bezwinger Paraguay besiegt. Den entscheidenden Treffer zum 1:0 Endstand erzielte Mbappé per Foul-Elfmeter. Zuvor hatte Marokko das Viertelfinale erreicht. Das Team setzte sich mit 3:0 gegen WM-Gastgeber Kanada durch. Beim Tennisturnier in Wimbledon steht Alexander Zverev im Achtelfinale. Der frisch gebackene French Open-Sieger setzte sich gegen den Amerikaner Marcus Giron glatt in 3 Sätzen durch. Heute kämpft Jan-Lennard Struff bereits um den Einzug ins Viertelfinale.
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2: Mit KI-Support. Sonne und Wolken wechseln sich gerade ab und im Laufe des Tages kommt von vielen Ecken her mehr Regen dazu, ab und zu auch mal mit einem kurzen Gewitter. Im Südwesten bleibt es am freundlichsten und trocken. Dazu liegen die Höchstwerte heute meist zwischen 21 und 27 Grad. Morgen dann mehr Wolken mit Schauern und stellenweise längerem Regen, maximal bis 32 Grad.

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1: Lieber Hörer, nichts hat die Welt so sehr erschüttert wie das Sterben und die Auferstehung Jesu Christi. Dabei wurde das Kreuz als Zeichen des Fluches zum Zeichen der göttlichen Macht und Vergebung. Das Wort vom Kreuz ist Millionen Menschen zum Segen geworden. Im Kreuz liegt unsere Kraft verborgen. Nun verstehen wir, dass nicht das Kreuz aus Holz die Kraft für uns Menschen ist. Leider hat man daraus immer wieder ein Orakel gemacht. Man hat Holzstücke als Stücke des Kreuzes Jesu verkauft und damit riesige Geschäfte gemacht. Dem Holz wurden sogar mediale Heilkräfte zugesprochen und viele anderen Betrügereien mehr. Nicht das Material ist heilig, doch leider hat es die Menschen zum Zauberkult verführt. Der, welcher am Kreuz hing, ist heilig, und das Werk, was er am Kreuz vollbrachte, das ist unsere Erlösung. Dadurch ist auch uns Menschen durch das Sterben des Sohnes Gottes am Kreuz diese göttliche Kraft geschenkt worden. Wer seine Bibel liest und kennt, weiß auch um das Kreuzesgeschehen. Der Sohn Gottes, Jesus Christus, kam mit göttlichem Auftrag in diese Welt. Sein Auftrag bestand darin, für die verlorene, sündige Welt die Erlösung zu vollbringen. Und warum mussten die Menschen überhaupt erlöst oder befreit werden? Das ist eine wichtige Frage, denn alle Menschen sind durch die Sünde zu Gottes Feinden geworden. Allein Gott hat ein Anrecht auf seine Geschöpfe, weil er der Schöpfer ist. Wir tragen alle seinen Odem in uns, wodurch der Mensch eine lebendige Seele wurde. Die Sünde ist Verbrechen gegen unseren Gott, von dem sich der Mensch als Gottes Geschöpf lossagte. Das hat natürlich schlimme Folgen. So lesen wir in Römer 6, Vers 23, dass der Lohn der Sünde der Tod ist. Das ist eine Folge der Sünde. Auch Krankheiten, Terror, Ungerechtigkeiten, Mord, Diebstahl, Kriege, Ehebruch, Unmoral und viele anderen Dinge sind Sünde, aber auch die Folgen der Sünde. Die Folge der Sünde ist der Tod, das heißt die Trennung vom lebendigen Gott und die ewige Verdammnis. Weil Gott aber immer noch seine Geschöpfe liebt, suchte er einen Weg der Erlösung. Was bedeutet Erlösung? Damit ist Loskauf eines Sklaven gemeint oder Befreiung aus der Gefangenschaft. Wir hören heute oft von Geiselnahmen und wie manche durch ein Lösegeld befreit wurden. Also musste auch für die Befreiung der Menschen aus der Sünde und der Tyrannei des Teufels ein Lösegeld bezahlt werden. Nun verstehst du vielleicht, lieber Hörer, warum der Herr Jesus am Kreuz sterben musste. Die Sünde des Menschen musste gesühnt werden, um dem Menschen die Freiheit zu schenken. Sünde führt immer in die Gefangenschaft und ins Verderben. Die Sünde musste auch vor Gott gerichtlich gesühnt werden. Weil kein Mensch dazu in der Lage war, wurde Gott selbst Mensch, um uns mit sich selbst zu versöhnen. Keiner konnte sich vor Gott selbst erlösen, selbst befreien oder sich selbst rechtfertigen. Picasso hat ein Gemälde fertiggestellt, das in besonders eindrucksvoller Weise die Grauen und Schrecken des Krieges darstellten. Eines Tages kam ein deutscher Offizier in sein Atelier. Als der Offizier das Gemälde entdeckte, blieb er wie versteinert stehen. Nach einer Weile stammelte er: »Haben Sie das gemacht? Nein, sagte Picasso und sah den Fremden mit blitzenden Augen an. Nein, das haben Sie gemacht. Geht es uns Menschen nicht ebenso, dass wir Gott die Schuld für das Böse in die Schuhe schieben? Muss uns Gott dann nicht auch sagen, dass wir die Schuldigen sind? Und wer sich dann vor Gott als schuldig bekennt, den will Gott rechtfertigen, weil der Stellvertreter den Preis zu unserer Erlösung bereits bezahlt hat. Nun haben wir gesehen, warum die Erlösung nötig war und wer die Erlösung an unserer Stelle vollbracht hat. Wir begreifen jetzt auch, was der Tod des Sohnes Gottes für uns bewirkte. Das ist Erlösung, Freikauf, Vergebung, Gotteskindschaft und ewiges Leben. Das sind die Resultate der Erlösung. Kann da ein Mensch noch zögern, diese Erlösung dankend anzunehmen? So fragen wir zu Recht. Leider lehnen die meisten Menschen diese Gnade ab. Wissen die überhaupt, was sie da abgelehnt haben? Damit spricht sich das Geschöpf Mensch das Urteil des Gerichtes selbst, weil es die Gnade Gottes abgelehnt hat. Und was geschieht mit denen, welche die Gnade Gottes angenommen haben? Sie gehen in der Kraft des Werkes am Kreuz durch den Herrn Jesus von Kraft zu Kraft und von Sieg zu Sieg. Gerade habe ich den Bericht einer Hugenottin gelesen, die 1686 schuldig gesprochen wurde und eine lebenslange Haft erhielt. Ihre Schuld war die Treue zum Herrn Jesus und zu seinem Wort allein. Sie wusste, dass nicht die Kirche retten kann und dass die Kirche auch kein Heilsvermittler ist, sondern allein der Herr Jesus Christus. Dafür hat sie viele Jahre die schrecklichsten Repressalien erdulden müssen, die es gab. Aber gerade in dieser Zeit hat sie die Kraft des Kreuzes erfahren, das heißt, die Kraft dessen, der am Kreuz unsere Sünden trug und unsere Vergebung bewirkt hat. Der Herr Jesus gab die Kraft zum Überwinden und Durchhalten. Ein gezahltes Lösegeld bewahrte sie vor dem sicheren Tod. Viele haben in dieser Zeit den Tod erlitten, weil sie allein Gott und dem Herrn Jesus die Treue hielten und nicht Menschen die Ehre gaben, die sich als Heilsvermittler darstellten. Vielleicht verstehen wir nun etwas mehr von dem Inhalt unseres Themas. Nur durch die Kraft des gekreuzigten und auferstandenen Christus sind wir überhaupt in der Lage, das Evangelium weiterzusagen. Wir hören vielleicht in aller Ruhe, ohne jede Verfolgung, diese Sendung. Während irgendwo auf dieser Erde Menschen im Gefängnis sitzen, weil sie den Namen des Herrn Jesus Christus bekannt haben oder bekannt machen wollten. Und gerade sie erleben etwas von der Kraft des Werkes des Herrn Jesus am Kreuz. Wenn die Bibel vom Kreuz spricht, ist immer der Tod des Herrn Jesus Christus gemeint. Das Kreuz war zu allen Zeiten für die gottlosen Menschen das Ärgernis, weil sie wussten, dass es die Entscheidung für alle Menschen fordert. Entweder mit ihm, mit dem Herrn Jesus, durch alle Schwierigkeiten zur Herrlichkeit oder gegen ihn ins Verderben. Um der Botschaft des Kreuzes willen gab es manche Verfolgung der Gläubigen. Man möchte durch gute Werke in den Himmel kommen, aber man möchte sich nicht vor dem beugen, der um unser Sünden willen am Kreuz hing. Gott hat das Kreuz als Zeichen der Versöhnung immer wieder den Menschen vorgestellt. Und auch dir, lieber Hörer, lässt Gott das klar und deutlich sagen, dass durch das Kreuz, das bedeutet durch das Opfer Jesu, dir Frieden und Vergebung geschenkt werden kann. Deswegen konnte sich auch Paulus des Kreuzes rühmen, weil durch das Opfer Jesu am Kreuz ihm Vergebung geworden war. Täglich bekam er dadurch neue Kraft, so dass er sich des Opfers des Herrn Jesus immer wieder rühmen konnte. In Kolosser 1, Vers 20 lesen wir: Und durch ihn alles mit sich zu versöhnen, indem er Frieden gemacht hat durch das Blut seines Kreuzes. Wer diesen Frieden im Herzen hat, kann sich nun des Kreuzes rühmen. Ja, er lebt von der Kraft, die ihm durch das Opfer am Kreuz geworden ist. Und der das Opfer brachte, ist Gott selbst in der Person Jesu Christi. Das ist die Quelle unserer Kraft, weil wir wissen, dass unsere Schuldschrift, unser Anklageurteil mit angenagelt ist. Wir sind freigesprochen, weil der Herr Jesus als Stellvertreter bereits in den Tod gegangen ist, und deshalb haben wir Frieden mit Gott. Leider gibt es auch heute viele Feinde des Kreuzes Christi. Sie wollen einfach nicht glauben, dass unser Herr für die Sünden der gesamten Welt am Kreuz mit Gott. Leider gibt es auch heute viele Feinde des Kreuzes Christi. Sie wollen einfach nicht glauben, dass unser Herr für die Sünden der gesamten Welt

0: aufgegeben, und das um der vor ihm liegenden Freude willen. Er dachte an den Sieg durch sein Leiden. Ja, er sah die Menschen, die durch sein Leiden und Sterben Vergebung ihrer Sünden haben können und ewige Gemeinschaft mit Gott. Aber er ist sehr traurig über die, welche sein Werk vom Kreuz ablehnen und die er selbst als der Weltenrichter einmal verdammen muss. Wie oft hatte er schon an dein Herz geklopft und dich in deinem Gewissen gemahnt, umzukehren, lieber Hörer? Vielleicht hattest du gläubige Eltern und Großeltern. Du wurdest zu verschiedenen Gelegenheiten angesprochen. Du hast alles gewusst, was zu deinem Heil nötig ist, aber du hast es immer wieder von dir gewiesen. Dann stehst du einmal vor dem Richter und vermagst auf 1000 Fragen nicht eine Antwort zu geben. Du wirst dich vielleicht sehr deutlich an diese Sendung erinnern, aber es ist zu spät und es gibt kein Zurück mehr. Anders wird es für die sein, deren Kraftquelle der Herr Jesus ist, der durch sein Werk am Kreuz den Seinen immer wieder neuen Mut und neue Kraft schenkt. Das gibt Geduld und Kraft durchzuhalten. Wir haben uns an die Hugenotten erinnert und an viele Märtyrer der Gegenwart. Gott lädt dich ein, lieber Hörer, jetzt das Opfer seines Sohnes anzunehmen und dich in die Reihen der Zeugen Jesu zu stellen. Dann wirst du dankbar sein und das ganze Ausmaß seines Opfers am Kreuz wird dir bewusst werden. Täglich darfst du in der Kraft seines Opfers und seiner Auferstehung ein Segen sein für diese gottlose Welt.
1: Liebe Zuhörer, in der Bibel wird oft von Wundern geredet. 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Entspringt der Glaube an Wunder nicht dem unwissenschaftlichen Naturverständnis vergangener Zeiten? Ein liberaler Theologe sagte sogar, man kann nicht das elektrische Licht einschalten und gleichzeitig an Engel glauben. 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Ich wünsche Ihnen von Herzen den Frieden Gottes und seine Bewahrung in allen Situationen Ihres Lebens.

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1: Im Studio Sönke Röhling. In Erfurt geht heute der AfD-Bundesparteitag zu Ende. Zum Abschluss sprechen die Parteichefs Weidel und Chrupalla zu den Delegierten. Beide wurden gestern im Amt bestätigt. Weidel bekam gut 80% der Stimmen, Chrupalla rund 70. Mit Blick auf die Landtagswahlen im September schworen sie die AfD auf eine mögliche Regierungsverantwortung ein. Begleitet wurde der Parteitag von Protesten. Mehr als 30.000 Menschen hatten sich gestern in Erfurt versammelt. Laut Polizei blieb es überwiegend friedlich. Die Bundesregierung will Sozialleistungsmissbrauch stärker bekämpfen. Kanzler Merz kündigte dafür einen Aktionsplan noch in diesem Monat an. Viele Kommunalpolitiker hätten darauf gewartet, sagte der CDU-Chef in Düsseldorf. Dazu kommt ein neues Kompetenzzentrum bei der Bundesagentur für Arbeit. Es soll ebenfalls gegen Missbrauch vorgehen. 4 von 10 Arbeitnehmern in Deutschland gehen nicht davon aus, dass sie ihren Job bis zum Erreichen des Renteneintrittsalters ausüben können. Das zeigt eine Umfrage im Auftrag des Deutschen Gewerkschaftsbundes, schreiben die Funke-Zeitungen. Im Handwerk, in der Pflege und anderen körperlich und psychisch belastenden Berufen sind es sogar noch mehr. Diesen bitteren Befund dürfte die Regierung nicht länger ignorieren, so DGB-Chefin Fahimi, mit Blick auf die Pläne zur Rentenreform. Die Zahl der Asylanträge in Deutschland ist deutlich zurückgegangen. Wie die Welt unter Berufung auf bisher unveröffentlichte Zahlen der EU-Asylagentur berichtet, wurden von Januar bis Juni rund 51.000 Asylanträge in Deutschland gestellt, 27% weniger als vor einem Jahr. Deutschland nimmt damit in der EU Platz 4 bei den Anträgen ein. Bei der Fußball-WM hat Frankreich mit viel Mühe Deutschland-Bezwinger Paraguay besiegt. Den entscheidenden Treffer zum 1-0-Endstand erzielte Mbappé per Foul-Elfmeter. Zuvor hatte Marokko das Viertelfinale erreicht. Das Team setzte sich mit 3-0 gegen WM-Gastgeber Kanada durch. Beim Tennisturnier in Wimbledon steht Alexander Zverev im Achtelfinale. Der frisch gebackene French Open-Sieger setzte sich gegen den Amerikaner Marcus Giron glatt in 3 Sätzen durch. Heute kämpft Jan-Lennard Struff bereits um den Einzug ins Viertelfinale.
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2: Mit KI-Support. Viele Wolken sind gerade am Himmel und im Laufe des Nachmittags kommt in vielen Ecken immer wieder Regen runter. Vereinzelt ist auch mal ein kurzes Gewitter drin. Dazu liegen die Höchstwerte je nach Ecke zwischen 20 und 30 Grad. Morgen dann zweigeteilt. In der Südwesthälfte sonnig und trocken, sonst wieder viele Wolken mit Regen und einzelnen Gewittern, maximal bis 32 Grad.

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1: Was bringt uns der Heilige Geist? Als mein Schwiegervater sein Haus kaufte mit dem dazugehörigen Grundstück, hoffte er, von dem Kirschbaum, der im Garten stand, gute und viele Kirschen ernten zu können. Es verging ein Jahr nach dem anderen, doch der Kirschbaum brachte gar keine Kirschen. So fällte er den Baum und pflanzte einen neuen Baum, von dem er schon nach wenigen Jahren gute und viele Kirschen ernten konnte. An der Frucht erkennt man den Baum, sagte der Herr Jesus. Ein guter Baum bringt gute Früchte und ein schlechter Baum bringt natürlich schlechte Früchte. Wir tun manchmal Dinge in unserem Leben, wo wir nachher erkennen, dass sie uns gar nichts gebracht haben, ja, uns sogar schadeten. Es gibt jedoch anderes in unserem Leben. Ich denke da besonders an Begegnungen mit Menschen, die uns ganz viel bringen, so dass wir zum Beispiel nach einem Gespräch mit einer bestimmten Person richtig ermutigt und gut drauf sind. Als Eva im Paradies auf die Schlange hörte, brachte es ihr Leid, Krankheit, Streit, Mord und Totschlag ein. Als Noah auf Gott hörte, brachte es ihm und den Seinen die Rettung vor der Sintflut ein. Als Kain sich von seinem Neid und Zorn regieren ließ, wurde er zum Totschläger. Als Abraham Gottes Stimme gehorchte, wurde er gesegnet, und noch heute profitieren wir von seinem Segen. Liebe Hörerin, liebe Hörer, vielleicht hast du dich auch schon mal gefragt, was es mit dem Heiligen Geist auf sich hat, ob dir das was bringt, ob da was Gutes für dich rauskommt. Wollen wir doch mal zurückgehen zu dem Tag, an dem der Heilige Geist auf die ersten Jünger in Jerusalem kam. Ich lese aus Apostelgeschichte 2. Und als der Pfingsttag gekommen war, waren sie alle an einem Ort beieinander. Und es geschah plötzlich ein Brausen vom Himmel, wie von einem gewaltigen Wind, und erfüllte das ganze Haus, in dem sie saßen. Und es erschienen ihnen Zungen zerteilt wie von Feuer. Und er setzte sich auf einen jeden von ihnen. Und sie wurden alle erfüllt von dem Heiligen Geist und fingen an zu predigen, in anderen Sprachen, wie der Geist ihnen gab, auszusprechen. Es wohnten aber in Jerusalem Juden, die waren gottesfürchtige Männer aus allen Völkern unter dem Himmel. Als nun dieses Brausen geschah, kam die Menge zusammen und wurde bestürzt, denn ein jeder hörte sie in seiner eigenen Sprache reden. Sie entsetzten sich aber, verwunderten sich und sprachen: Siehe, sind nicht diese alle, die da reden, aus Galiläa? Wie hören wir denn jeder seine eigene Muttersprache? Sie entsetzten sich aber alle und wurden ratlos und sprachen einer zu dem anderen: Was will das werden? Andere aber hatten ihren Spott und sprachen: Sie sind voll von süßem Wein. Wir sehen, als der Heilige Geist ausgegossen wurde, wussten die Leute es erst nicht recht zu deuten. Ich möchte nun diese Verse und einige weitere in diesem Kapitel etwas näher beleuchten. Was geschah und was geschieht, wenn der Heilige Geist kommt? Menschen werden froh. Die haben doch nur zu viel getrunken. Ich denke, weil die Jünger, auf die der Heilige Geist ausgegossen war, fröhlich waren, meinten einige, die haben zu viel getrunken. Diese Begebenheit und noch manche andere Bibelstellen zeigen uns, dass es in der Gemeinde Jesus fröhlich zugehen darf. Unsere Gottesdienste und Versammlungen, ja, auch unser persönliches Christenleben sollen keinen Beerdigungscharakter haben. Was geschieht weiter, wenn der Heilige Geist kommt? Spott und Verachtung. Einige aber machten sich lustig und spotteten. Spott gibt es bis heute. Darum sei nicht entsetzt, wenn du als rückständig und dumm hingestellt wirst, weil du Jesus nachfolgst. Was geschieht auch immer, wenn der Heilige Geist kommt? Menschen verstehen Gottes Reden. Wie hören wir denn jeder seine eigene Muttersprache? Fragten sich die Menschen, die aus über 10 Ländern hier zusammengekommen waren. Gott redet verständlich. Er spricht deine und meine Sprache. Er spricht jeden Menschen persönlich an. Ich brauche keinen Vermittler. Jesus ist der Mittler zwischen Gott und uns Menschen. Jesus, der als Mensch unter uns lebte, weiß, was jeder braucht. Er versteht dich und mich, spricht deine Sprache, kennt deinen Alltag, deine Sorgen, Ängste und Nöte. Er spricht direkt zu dir und mir durch seinen Geist und er spricht verständlich. Wenn der Heilige Geist kommt, wird Gott gelobt. Wir hören sie von den großen Taten Gottes reden. Da standen und stehen nicht Menschen im Vordergrund, sondern Gott. Nicht Menschen werden verherrlicht, sondern Gott. Da ist nicht Geld, Karriere, Urlaub, Auto, Freundschaften das Thema, sondern Jesus, Reich Gottes, Gemeinde. Die erste Gemeinde war eine singende und lobende Gemeinde. Was geschieht auch, wenn der Heilige Geist kommt? Göttliche Prophetie geht in Erfüllung. Das, was der Prophet Joel sagte, ging in Erfüllung. Joel 3, Vers 1. Und danach wird es geschehen, dass ich meinen Geist ausgießen werde über alles Fleisch. Es war vorausgesagt, dass Jesus der Messias kommt. Es war vorausgesagt, dass er sterben würde. Es war vorausgesagt, dass er auferstehen würde. Es war vorausgesagt, dass der Heilige Geist über alle Menschen ausgegossen würde. Und das geschah an Pfingsten. Wenn Gott am Werk ist, gehen Dinge, die vorausgesagt sind, in Erfüllung. Der Heilige Geist wirkt immer in Zusammenhang und in Übereinstimmung mit seinem Wort. Der Heilige Geist kritisiert auch nie die Bibel. Er wird nie sagen, das kann doch gar nicht stimmen, was da geschrieben steht. Der Heilige Geist geht auch nicht über das hinaus, was geschrieben steht. Das Wort Gottes ist der Rahmen und der Maßstab für Gottes Reden und Handeln. Was geschieht? Wenn der Heilige Geist kommt, Menschen werden angesprochen. In ihrem Innersten, tief betroffen, wollten die Zuhörer von Petrus und den anderen Aposteln wissen, Brüder, was sollen wir tun? Es ging ihnen wie damals dem verlorenen Sohn, der bei den Schweinen angekommen war. Vater, ich habe gesündigt. Ich bin schuld. Ich habe versagt. Ich bin auf dem falschen Weg und komme zurück zu dir. Und das fehlt uns oft in unserem Volk, in unseren Gemeinden, in unseren Familien, in unseren Ehen und vor allem in unserem eigenen Herzen. Der Heilige Geist führt zur Buße und in die Demut. Tut Buße, forderte Petrus sie auf. Buße ist nicht abbüßen, etwas wieder gut machen. Nein, Buße ist, dass ich erkenne, ich habe gesündigt. Es tut mir leid. Ich will mich abkehren von der Sünde und will mich hinwenden zu Gott. Und daraufhin ließen sich die Menschen taufen. Nicht, um zu einer Kirche zu gehören. Nicht, weil es so Tradition ist, sondern weil sie sich von der Sünde abgewandt haben und ihr Leben Jesus Christus anvertrauen. Was geschieht? Wenn der Heilige Geist kommt, Menschen werden zuverlässig und treu. Sie blieben aber beständig in der Lehre der Apostel und in der Gemeinschaft und im Brotbrechen und im Gebet, heißt es in Apostelgeschichte 2,42. Nicht mal Hü und mal Hot, mal Feuer und Flamme, mal weg vom Fenster. Der Heilige Geist führt zur Treue, zur Verlässlichkeit. Unser Gott ist ein Gott der Treue und er will, dass auch seine Kinder treu sind. Was geschieht noch, wenn der Heilige Geist kommt? Menschen helfen einander. Die Menschen lebten wie in einer großen Familie. Was sie besaßen, gehörte ihnen gemeinsam. Wer ein Grundstück oder anderen Besitz hatte, verkaufte ihn und half mit dem Geld denen, die in Not waren. Füreinander da sein, für den anderen sorgen, führt heraus aus Egoismus. Der Heilige Geist öffnet mir die Augen zum Helfen, zeigt mir die Not, gibt mir Ideen, Gaben und Fähigkeiten. Woher kommen die großen sozialen Einrichtungen, wie zum Beispiel Bethel in Bielefeld? Begründer war ein Christ, Friedrich von Bodelschwing, der behinderte Menschen aufnahm. Das Raue Haus in Hamburg wurde von Johann Hinrich Wichern ins Leben gerufen. Die Waisenhäuser in Bristol von Georg Müller. Der Heilige Geist gibt ein Herz, anderen zu helfen. Was geschieht, wenn der Heilige Geist kommt? Menschen bezeugen Jesus Christus. Der Herr Jesus hat es vorausgesagt und so geschah es und geschieht es bis heute. Apostelgeschichte 1, Vers 8. Ihr werdet die Kraft des Heiligen Geistes empfangen, der auf euch kommen wird, und werdet meine Zeugen sein. Das und noch viel mehr schenkt der Heilige Geist. Doch er ist ganz auf deine Zustimmung angewiesen, lieber Hörer. Was willst du? Der große Gott, der Himmel und Erde geschaffen hat, drängt dir nichts auf. Er respektiert deine Entscheidung. Wofür entscheidest du dich? Entscheide dich für diesen Gott und seinen Sohn Jesus Christus. Öffne dich ihm und der Heilige Geist wird dich erfüllen mit seiner Kraft. Ich möchte noch beten. Lieber Vater im Himmel, du bist ein guter Gott und gibst gute Gaben. Danke, dass du damals auf deine Jünger deinen Heiligen Geist ausgegossen hast und dass du ihn noch heute einem jeden Menschen schenkst, der Buße tut und seine Sünden mit dem Blut deines Sohnes Jesus Christus abwaschen lässt. Hilf uns, dass wir deinem Geist Raum geben in unserem Leben, dass wir ihm gehorsam sind und uns von ihm führen und leiten lassen. Amen.

Liebe Zuhörer, wir leben in einer Zeit, in der das Übersinnliche, das Okkulte immer gesellschaftsfähiger wird. Aberglaube, Magien, Spiritismus und geheimnisvolle Heilslehren verwirren unsere Köpfe. Was steckt denn dahinter? 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Ich befehle Sie der Gnade unseres Gottes an und grüße Sie mit einem herzlichen Gott befohlen. Ihr Rudi Joas.

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1: Im Studio Sönke Röhling. In Erfurt geht heute der AfD-Bundesparteitag zu Ende. Zum Abschluss sprechen die Parteichefs Weidel und Chrupalla zu den Delegierten. Beide wurden gestern im Amt bestätigt. Weidel bekam gut 80% der Stimmen, Chrupalla rund 70. Mit Blick auf die Landtagswahl im September schworen sie die AfD auf eine mögliche Regierungsverantwortung ein. Begleitet wurde der Parteitag von Protesten. Mehr als 30.000 Menschen hatten sich gestern in Erfurt versammelt. Laut Polizei blieb es überwiegend friedlich. Die Bundesregierung will Sozialleistungsmissbrauch stärker bekämpfen. Kanzler Merz kündigte dafür einen Aktionsplan noch in diesem Monat an. Viele Kommunalpolitiker hätten darauf gewartet, sagte der CDU-Chef in Düsseldorf. Dazu kommt ein neues Kompetenzzentrum bei der Bundesagentur für Arbeit. Es soll ebenfalls gegen Missbrauch vorgehen. 4 von 10 Arbeitnehmern in Deutschland gehen nicht davon aus, dass sie ihren Job bis zum Erreichen des Renteneintrittsalters ausüben können. Das zeigt eine Umfrage im Auftrag des Deutschen Gewerkschaftsbundes, schreiben die Funke-Zeitungen. Im Handwerk, in der Pflege und anderen körperlich und psychisch belastenden Berufen sind es sogar noch mehr. Diesen bitteren Befund dürfte die Regierung nicht länger ignorieren, so DGB-Chefin Fahimi, mit Blick auf die Pläne zur Rentenreform. Die Zahl der Asylanträge in Deutschland ist deutlich zurückgegangen. Wie die Welt unter Berufung auf bisher unveröffentlichte Zahlen der EU-Asylagentur berichtet, wurden von Januar bis Juni rund 51.000 Asylanträge in Deutschland gestellt, 27% weniger als vor einem Jahr. Deutschland nimmt damit in der EU Platz 4 bei den Anträgen ein. Bei der Fußball-WM hat Frankreich mit viel Mühe Deutschland-Bezwinger Paraguay besiegt. Den entscheidenden Treffer zum 1:0-Endstand erzielte Mbappé per Foul-Elfmeter. Zuvor hatte Marokko das Viertelfinale erreicht. Das Team setzte sich mit 3:0 gegen WM-Gastgeber Kanada durch. Beim Tennisturnier in Wimbledon steht Alexander Zverev im Achtelfinale. Der frisch gebackene French Open-Sieger setzte sich gegen den Amerikaner Marcus Giron glatt in 3 Sätzen durch. Heute kämpft Jan-Lennard Struff bereits um den Einzug ins Viertelfinale.
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2: Mit KI-Support. Viele Wolken sind gerade am Himmel und im Laufe des Nachmittags kommt in vielen Ecken immer wieder Regen runter. Vereinzelt ist auch mal ein kurzes Gewitter drin. Dazu liegen die Höchstwerte je nach Ecke zwischen 20 und 30 Grad. Morgen dann zweigeteilt. In der Südwesthälfte sonnig und trocken, sonst wieder viele Wolken mit Regen und einzelnen Gewittern, maximal bis 32 Grad.

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1: Liebe Hörerinnen, liebe Hörer, im Psalm 149, Vers 1 fordert uns die Bibel auf, singet dem Herrn ein neues Lied. Die Gemeinde der Heiligen soll ihn loben. Aber bei all dem Elend, den Schwierigkeiten, Krankheiten, bei den Problemen, die ich habe, soll ich singen, mag vielleicht mancher von uns fragen. Singet dem Herrn ein neues Lied. Es gibt 2 verschiedene Chöre unter uns. Der eine Chor singt das alte Lied, der andere Chor singt das neue Lied. Auch als ich letztes Jahr in Afrika war, hörte ich diese 2 Chöre singen. Der eine Chor singt das alte Lied, das lautet so ähnlich. Ach, wie geht es mir so schlecht. Ich glaube, jetzt fangen die Schmerzen wieder an. Heute hat mir das Essen gar nicht geschmeckt. Morgen früh muss ich wieder so früh aufstehen. Und dann die Schule. Ach, die Arbeit ist so eintönig. Und der Chef ist so unmöglich. Das Wetter setzt mir so zu. Schon wieder ist es so heiß oder so kalt. Der Lohn ist einfach zu wenig. Meine Rente ist zu klein. Die Frau Meier hat mich heute auch nicht gegrüßt. Der Herr Bauer, glaube ich, mag mich nicht. Ich weiß nicht, wie es weitergehen wird und so weiter. Das ist der Chor der Unzufriedenen, der Undankbaren, der Meckerer. Die Israeliten waren auf der Wüstenwanderung auch mit in diesem Chor. Sie sangen auch das alte Lied. Ach, wären wir doch lieber in Ägypten geblieben. Da gab es Fleisch und Gemüse, hier jeden Tag nur dieses Manna. Und wir stimmen oft in dasselbe Lied ein. Ach, was war das früher so schön? Was haben wir es als Kinder schön gehabt? Auch ohne Fernseher, kein Internet, kein Handy. Da war noch Zucht und Ordnung, aber heute? Unsere Eltern haben uns erzogen, da gab es sowas nicht. Und in unserer Gemeinde war Zucht und Ordnung. Dann gibt man, wie auch die Israeliten, den anderen noch die Schuld. Mose, warum hast du uns da rausgeführt? Es wäre besser gewesen, in Ägypten zu sterben. Und wir sagen heute, wenn das alles nicht gekommen wäre, ja, dann wäre alles anders heute. Hätte doch mein Vater, wäre doch meine Mutter, hätte ich doch bloß eine größere Rente, hätte ich doch einen anderen Mann, eine andere Frau. Das ist das alte Lied, das Klagelied, und es lässt sich so leicht singen. Das ist ein ganz großer Chor. Man braucht sich gar nicht anzustrengen. Es kommt fast von selbst über die Lippen. Manchmal

fordert uns auf, ein neues Lied zu singen. Singet dem Herrn ein neues Lied. Die Gemeinde der Heiligen soll ihn loben. Gott will unseren Blick in eine andere Richtung lenken. Er will, dass wir auf ihn schauen, nicht nur auf die Probleme. Bei ihm sehen die Dinge anders aus. Wenn wir ein besticktes Sofakissen betrachten, sehen wir oben das schöne Muster der Stickerei. Aber auf der unteren Seite laufen meist die Fäden kreuz und quer durcheinander. So sehen auch wir meist die Dinge, die in unserem Leben und um uns herum geschehen. Kreuz und quer sehe ich oft mein Leben. Gott aber sieht es von oben. Und da ist ein Muster zu sehen, ein Plan und ein Ziel, wohin das alles führt. Gott steht über unseren Problemen, Sorgen, Nöten, Schwierigkeiten und Ängsten. Er schaut nicht weg. Er sieht das alles. Er hat den Überblick. Er schaute auch nicht weg, als Daniel in die Löwengrube geworfen wurde. Nein, er war mit ihm in der Löwengrube. Und am nächsten Tag ließ man ihn herausholen. Da war keine Verletzung an ihm. So, lieber Hörer, ist der Herr auch mit dir, wenn du dein Leben ihm anvertraut hast. Er ist mit dir in der Not und führt dich hindurch und holt dich heraus. Vertraue ihm. Er war mit Josef in Ägypten selbst im Gefängnis. 1. Mose 39, 23 lesen wir, der Amtmann über das Gefängnis kümmerte sich um nichts, denn der Herr war mit Josef, und was er tat, dazu gab der Herr Glück. Josef sang nicht das alte Lied, ach, meine Brüder haben mich immer gehasst, die Bösen haben mich verkauft, wenn die wüssten, was sie mir angetan haben, wenn die wüssten, wie schlecht es mir hier geht. Kein Wort werde ich mit denen reden, die werden schon mal sehen. Josef sang das neue Lied, selbst im Gefängnis. Er vergab seinen Brüdern von ganzem Herzen. Er hielt nicht am Alten fest, sondern hielt sich an das Wort aus Römer 12, Vers 19. Rächt euch nicht selbst, meine Lieben, sondern geht Raum dem Zorn Gottes. Denn es steht geschrieben, die Rache ist mein. Ich will vergelten, spricht der Herr. Wir dürfen alle Ungerechtigkeit an Gott abgeben. Er wird vergelten und seine Vergeltung wird gerecht sein. Gott fordert uns auf, das neue Lied zu singen. In unserem Text heißt es, Israel freue sich seines Schöpfers. Wir sollen Gott loben für seine Schöpfung. Dazu hat Paul Gerhardt, der Liederdichter, auch seine Frau aufgefordert, die depressiv war, indem er ihr das Lied dichtete, »Geh aus, mein Herz, und suche Freud in dieser schönen Sommerszeit an deines Gottes Gaben. Schau an, schau, schau auf etwas anderes, die Bäume, die Sträucher, Blumen. Israel freue sich seines Schöpfers.« Unser Land freue sich seines Schöpfers. Meine Stadt freue sich ihres Schöpfers. Ich will mich freuen meines Schöpfers. Er, unser Gott, ist der Schöpfer und Erhalter dieser Welt. Er hat seine Hand nicht abgezogen von uns. Nein, er hat uns lieb, auch wenn wir nicht alles verstehen, was in dieser Welt geschieht. Er meint es gut mit uns, auch wenn es mir nicht immer gut geht. Gott fordert uns auf, das neue Lied zu singen. Die Kinder Zions seien fröhlich über ihren König, lautet unser Text. Das war in der Zeit des Alten Testamentes. Heute möchte ich es so ausdrücken. Die Gemeinde Jesus sei fröhlich über ihren Heiland. Die Erretteten seien fröhlich über ihren Erretter, Jesus Christus. Die Kinder Gottes seien fröhlich über ihren Gott und Vater, der sie versorgt. Elisabeth Eby hat dieses Lied gedichtet. Gott ist noch auf dem Plan und alles ist ihm untertan. Wenn Nacht uns bedecket und Satan uns schrecket, so stimmen wir siegesfroh an. Gott ist noch auf dem Plan. Gott sitzt immer noch im Regiment. Mag es drunter und drüber gehen in dieser Welt, in unserem Land, in deiner Familie oder in deinem eigenen Leben. Im Psalm 98, Vers 1 heißt es, singet dem Herrn ein neues Lied, denn er tut Wunder. Vertraue ihm, lieber Hörer, er kann und will auch bei dir eingreifen und Wunder tun. In Vers 4 lesen wir, denn der Herr hat Wohlgefallen an seinem Volk.

Mancher von uns war vielleicht nicht gewollt von den Eltern, nicht beliebt bei seinem Lehrer, nicht beliebt am Arbeitsplatz, nicht angenommen von seinen Schwiegereltern, abgelehnt von der Verwandtschaft. Nie sagte der Mann, ich liebe dich. Nie sagte die Frau, ich bin stolz auf dich. Nie sagten die Eltern, du bist ein liebes Kind. Nie sagten die Kinder, ihr seid gute Eltern. Nie sagte der Chef, sie machen ihre Arbeit gut. Der Herr aber sagt, ich habe Wohlgefallen an meinem Volk, denn der Herr hat sein Volk lieb. Gott mag uns, er hat uns lieb. Römer 5, Vers 8 lautet, dass Christus für uns gestorben ist, als wir noch Sünder waren. Er mag uns, hat uns als Person lieb und wir sind ihm ganz wertvoll. Er liebt nicht immer unsere Handlungen, doch er kann Person und Taten auseinanderhalten. Und uns als Person liebt er total. Die Heiligen sollen fröhlich sein und preisen und rühmen auf ihren Lagern, lesen wir weiter in unserem Psalm. Wenn wir nachts nicht schlafen können, ist das die Medizin, das neue Lied zu singen. Anstatt dass wir uns hin und her wälzen im Bett, ist es besser, wir fangen an, dem Herrn zu danken und ihn zu loben. Da kommen einem Lieder und Bibelverse, die man auswendig gelernt hat, zugute. Wie oft habe ich Lieder gesungen, als ich nicht schlafen konnte? Wie oft habe ich in schwierigen Situationen Lieder gesungen? Ich erinnere mich an einen Flug von Paris nach Nizza. Wir kamen in ein Unwetter und dachten, das Flugzeug würde jeden Moment abstürzen. Da hat mir das Lied »Stark ist meines Jesu Hand« geholfen und mir Mut gegeben. Wir sind aufgefordert, das neue Lied zu singen, nämlich unseren Gott zu loben. Wir haben allen Grund dazu, denn wir haben einen lebendigen Gott. Er ist unser Schöpfer. In Jesus Christus ist er unser Heiland, der uns errettet hat. Und er ist unser Vater, der für uns seine Kinder sorgt. Selbst im größten Chaos, in den schwierigsten Lagen, lieber Hörer, sing das neue Lied und vertraue ihm, er bringt dich durch. Ich möchte noch beten. Lieber Vater im Himmel, danke, dass du über allem stehst. Dir dürfen wir vertrauen. Hilf, nicht in das alte Lied des Klagens einzustimmen, sondern in das neue Lied des Glaubens und des Vertrauens. Segne bitte jetzt jeden meiner Hörer.

Liebe Zuhörer, danke, dass Sie sich die Zeit genommen haben, um der Sendung zuzuhören. Wir leben in einer Zeit, in der immer mehr Menschen Hilfe suchen und sie nicht finden. Hilfe in Depressionen, Schwermut oder innere Mutlosigkeit. Oft wird solch geplagten Menschen als einziger Ausweg der Gang zur Psychoanalyse gewiesen, wo man sich seelisch entblößen muss, um in endlosen Gesprächen an die Wurzel des Übels zu gelangen. Und was ist dann die Lösung? Häufig wird nach den Schuldigen gesucht und in den bösen Eltern, in den verworrenen Umständen des Lebens oder verständnislosem Ehepartner gefunden. Gerne würden wir Ihnen zeigen, was die Bibel, Gottes Wort, zu diesen Problemen sagt. Gott will Ihnen nur allzu gern helfen, weil er Sie einfach liebt. 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Ich wünsche Ihnen von Herzen den Frieden Gottes und seine Bewahrung in allen Situationen Ihres Lebens.

Wenn Sie möchten, dürfen Sie jetzt mitbeten. Vater unser im Himmel, geheiligt werde dein Name, dein Reich komme, dein Wille geschehe, wie im Himmel, so auf Erden. Unser tägliches Brot gib uns heute und vergib uns unsere Schuld, wie auch wir vergeben unseren Schuldigern. Und führe uns nicht in Versuchung, sondern erlöse uns von dem Bösen. Denn dein ist das Reich und die Kraft und die Herrlichkeit in Ewigkeit. Amen.

Vater unser, geheiligt werde dein Name. Dein Reich komme, dein Wille geschehe. Jetzt.

Wenn Sie möchten, dürfen Sie jetzt mitbeten. Vater unser im Himmel, geheiligt werde dein Name, dein Reich komme, dein Wille geschehe, wie im Himmel, so auf Erden. Unser tägliches Brot gib uns heute und vergib uns unsere Schuld, wie auch wir vergeben unseren Schuldigern. Und führe uns nicht in Versuchung, sondern erlöse uns von dem Bösen. Denn dein ist das Reich und die Kraft und die Herrlichkeit in Ewigkeit. Amen.

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1: Wer bin ich? Und wenn ja, wie viele? Ein Buchtitel, der aufhorchen lässt und zugleich verwirrt. Ist es doch die uralte Frage des Menschen, die umso bohrender wird, je weniger wir eine Antwort gewinnen. Es ist schon frustrierend, wenn wir keine Antwort auf die Frage finden, wer bin ich? Doch wir kommen nicht drum herum. Wir fragen so, weil wir Menschen sind. Tiere fragen offensichtlich so nicht. Wir Menschen sind die Einzigen, die das tun und überhaupt auch tun können. Der erste Versuch, diese Frage zu beantworten, ist, ich frage mich selbst. Und schon hier zeigt sich eine erste Schwierigkeit. Ich bin Frager und Befragter zugleich. Und das zeigt, ich stehe mit dieser Frage allein. Ich bin mit mir allein in diesem gewaltigen Universum. Wir kommen uns doch recht verloren darin vor. Kann ich, auf mich allein gestellt, die Antwort geben? Søren Kierkegaard nennt die Verzweiflung, die mit dieser Frage einhergeht, die Krankheit zum Tode. Wir sind einerseits verzweifelt, nicht man selbst sein zu wollen. Oder weniger philosophisch können wir mit Erich Kästner sagen, man kann sich selber manchmal gar nicht leiden, man hängt sich meterlang zum Halse raus. Wir haben eine Zerrissenheit in uns und spüren, dass wir mit uns selbst uneins sind. Ich will nur eine von vielen Stellen aus der Bibel nennen, die dieses Dilemma völlig realistisch beschreibt. In Römer 7, Vers 15 heißt es, nicht was ich will, das tue ich, sondern was ich hasse, das übe ich aus. Und es verwundert nicht, dass der Mensch sich fragt, ich elender Mensch, wer wird mich retten von diesem Leibe des Todes? Liebe Hörer, kennen Sie das? Man versucht, sich selbst loszuwerden. Andererseits sind wir verzweifelt, man selbst sein zu wollen. Hier geht es nicht darum, sich loszuwerden, sondern sich selbst zu finden. Uns mag es wie jenem ergehen, der gefragt wurde, wer sind Sie denn überhaupt? Und der antwortete, ja, wenn Sie mir das sagen könnten. Ist es nicht so, dass wir auf der Suche nach unserer Identität sind und wir uns selbst gerne als innere Einheit erleben möchten? Und doch geht es uns so, wie Goethes Faust, zwei Seelen wohnen, ach, in meiner Brust. Nicht nur Goethe, auch die Bibel spricht von dem Menschen mit zwei Seelen, dem Dipsychos. Es ist der Zweifler, der wie eine Meereswoge vom Wind bewegt und hin und her getrieben wird. Liebe Hörer, wer mit sich allein bleibt, findet keine eindeutige Antwort auf die Frage, wer bin ich? Wir sind mit dieser Frage maßlos überfordert. Ja, der Mensch ohne Gott gerät ohne Ausweg in diese Verzweiflung, die ich eben beschrieben habe. Doch es bleibt die tiefe Sehnsucht nach einer Antwort. Deshalb kommt es zu einem zweiten Versuch. Der zweite Versuch ist, ich frage andere. Nein, wir tun das nicht offen. Wir deuten vielmehr, wie andere auf uns reagieren, was sie mit und was sie auch ohne Worte sagen. Wir beobachten genau, welche Signale andere uns senden und rufen auf diese Weise Antworten für uns ab. Die anderen Menschen sind quasi Spiegeln vergleichbar. Wir deuten, was sie uns spiegeln. Und spätestens hier fragen wir, und wenn ja, wie viele? Es sind nämlich völlig unscharfe Spiegel, wie sie in der Antike gängig waren. Diese Spiegel sind manchmal wertend. So können einige uns den Eindruck geben, als seien wir wertvoll, und andere behandeln uns wie den letzten Dreck. Manche dieser Spiegel sind auch fordernd. Sie signalisieren uns, dass wir so lange okay sind, solange wir tun, was sie erwarten. Und um noch einen von vielen zu nennen, der schmeichelnde Spiegel. Sie machen das Spiel mit uns mit und sagen uns, ja, du bist die Schönste im ganzen Land. Sie lassen sich auf das ein, was wir uns wünschen. In Prediger 7, Vers 29 heißt es treffend, Gott hat den Menschen aufrichtig gemacht. Sie aber suchten viele Künste. Sind wir das wirklich, was andere von uns denken und sagen? Liebe Hörer, es bleibt noch ein dritter und letzter Versuch. Ich frage Gott. Es ist oftmals deshalb der letzte Versuch, weil wir bis zuletzt ohne ihn versuchen, diese Frage zu beantworten. Doch es gelingt nicht. Wir tragen eine Sehnsucht in unserem Herzen, die die Bibel mit der Sehnsucht nach Shalom beschreibt. Es bedeutet Frieden, aber auch Heilsein und Ganzsein. Wir möchten im innersten Kern zur Ruhe kommen und dort ankommen, wohin wir gehören. Martin Buber hat den markanten Satz geprägt: Der Mensch wird am Du zum Ich. Nun ist es entscheidend, wer dieses Du ist, an dem ich mich halten kann. Und es ist klar, dass dies allein Gott selbst sein kann, der uns geschaffen hat, zu seinem Ebenbild geschaffen hat. Gott schuf den Menschen zu seinem Bilde, zum Bilde Gottes schuf er ihn. Nur Gott kann sagen: Ich bin, der ich bin. Wir können das nicht sagen, denn wir sind geschaffen und damit von Gott abhängig. Als Ebenbild sind wir auf das Urbild bezogen, sonst macht es keinen Sinn. Das heißt, wir sind als Menschen auf Gott bezogen. Wir sind nicht das Licht, sondern wir sind der Widerschein des Lichtes. Gibt es kein Licht, verfinstern wir auch. Zum Ebenbild Gottes geschaffen, und doch spüren wir, hier ist etwas passiert. Wir sehen es bei uns selbst und bei anderen, dass wir etwas verloren haben und dieses Bild zum Zerrbild geworden ist. Paulus drückt es in Römer 3, Vers 23 so aus: Alle haben gesündigt und erlangen nicht die Herrlichkeit Gottes. Wir haben den Anteil an Gottes Herrlichkeit verloren. Wir sollten ein deutlicher Ausdruck der Herrlichkeit Gottes sein, doch wir sind es nicht mehr. Die Loslösung von Gott, was in der Bibel die Sünde genannt wird, hat uns zerstört. Damit ist auch die innere Einheit unseres Selbst verloren gegangen. Und wir fragen uns schmerzlich: Wer bin ich denn schon? Liebe Hörer, ich bin so froh, dass Gott uns mit dieser schmerzlichen Frage nicht allein lässt. Gott hat ein Ja für Sie und er sucht Sie. Auch wenn Sie sich selbst verloren haben, Gott wendet sich Ihnen zu und will Sie finden. Sie dürfen wissen, dass er Sie liebt. An einem Punkt wird das unzweifelhaft deutlich. In 2. Korinther 5, Vers 19 lesen wir: Gott war in Christus und versöhnte die Welt mit sich selber und rechnete ihnen ihre Sünden nicht zu. Das ist Gottes uneingeschränktes Ja zu uns. Wer bei ihm Zuflucht nimmt und an Jesus glaubt, der darf wissen: Wenn Gott für uns ist, wer kann dann gegen uns sein? Der kann auch berechtigt Frieden schließen mit sich selbst, wie jemand sagte: Ist Gott für uns, wie kann ich dann gegen mich sein? Dietrich Bonhoeffer hat sich im Juli 1944 in seiner Gefängniszelle auch dieser Frage nach seiner Identität gestellt. Und er hat ausgedrückt, was viele von uns wohl nachempfinden können. Und er hat eine Antwort gefunden. Hier sein Gedicht: Wer bin ich? Sie sagen mir oft, ich trete aus meiner Zelle gelassen und heiter und fest wie ein Gutsherr aus seinem Schloss. Wer bin ich? Sie sagen mir oft, ich spreche mit meinen Bewachern frei und freundlich und klar, als hätte ich zu gebieten. Wer bin ich? Sie sagen mir auch, ich trüge die Tage des Unglücks gleichmütig, lächelnd und stolz wie einer, der siegen gewohnt ist. Bin ich das wirklich, was andere von mir sagen? Oder bin ich nur das, was ich selbst von mir weiß? Unruhig, sehnsüchtig, krank, wie ein Vogel im Käfig, ringend nach Lebensatem, als würgte mir einer die Kehle, hungernd nach Farben, nach Blumen, nach Vogelstimmen, dürstend nach guten Worten, nach menschlicher Nähe, zitternd vor Zorn über Willkür und kleinlichste Kränkung, umgetrieben vom Warten auf große Dinge, ohnmächtig bangend um Freunde in endloser Ferne, müde und zu leer zum Beten, zum Denken, zum Schaffen, matt und bereit, von allem Abschied zu nehmen. Wer bin ich? Der oder jener? Bin ich denn heute dieser und morgen ein anderer? Bin ich beides zugleich? Vor Menschen ein Heuchler und vor mir selbst ein verächtlich wehleidiger Schwächling? Oder gleicht, was in mir noch ist, dem geschlagenen Heer, das in Unordnung weicht vor schon gewonnenem Sieg? Wer bin ich? einsames Fragen treibt mit mir Spott. Wer ich auch bin, du kennst mich, dein bin ich, o Gott. Liebe Hörer, nicht durch Philosophieren bekommen wir eine Antwort. Wir bekommen eine Antwort, wenn wir ins Gespräch mit Gott kommen. Das ist der erste Schritt, um in die Beziehung hineinzukommen, die unser Leben ausmacht. Da dürfen Sie alle Seiten Ihres Lebens hinhalten, wer ich auch bin. Nicht nur die schönen, womöglich sogar frommen Seiten. Gott kommt auch mit Ihren dunklen Anteilen und Zweifeln zurecht. Kommen Sie mit Ihrer Zerrissenheit. Kommen Sie mit Ihrer Schuld. Kommen Sie mit Ihren unbeantworteten Fragen. Antworten Sie auf Gottes großes Ja mit Ihrem kleinen Ja, aber mit einem deutlichen Ja. Sie können es jetzt tun, im Gebet. Vielleicht möchten Sie so beten. Mein Schöpfer und Herr des Lebens, ich merke, dass du es mit mir zu tun haben willst. Mit all meiner Zerrissenheit, mit meiner Schuld komme ich zu dir. Ich danke dir, dass du deinen Sohn nicht verschont hast, sondern ihn auch für mich am Kreuz dahingegeben hast. Ich glaube dir, dass du damit auch mich versöhnt hast mit dir. Deshalb soll nun auch mein Leben dir gehören. Ich will dir folgen und dir gehorsam sein. Amen. Jedem, der so zu ihm kommt, gilt die Zusage: Fürchte dich nicht, denn ich habe dich erlöst. Ich habe dich bei deinem Namen gerufen, du bist mein. Das genügt.

Liebe Zuhörer, kennen Sie die Bibel? Wann haben Sie zum letzten Mal in der Bibel gelesen? Oft rede ich mit Menschen und stelle fest, dass sie während ihrer Schulzeit zum letzten Mal die Bibel aufgeschlagen haben. Das ist schade, wo doch alle Welt davon redet, dass man gut informiert sein muss. Besonders wenn es um so zentrale Fragen geht wie: Wo komme ich her? Wozu lebe ich? Und wohin gehe ich nach dem Tod? Lassen Sie sich nicht mit vagen Aussagen abspeisen, sondern informieren Sie sich aus erster Hand. 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Ich wünsche Ihnen von Herzen den Frieden Gottes und seine Bewahrung in allen Situationen Ihres Lebens.

0: Wenn Sie möchten, dürfen Sie jetzt mitbeten. Vater unser im Himmel, geheiligt werde dein Name, dein Reich komme, dein Wille geschehe, wie im Himmel, so auf Erden. Unser tägliches Brot gib uns heute und vergib uns unsere Schuld, wie auch wir vergeben unseren Schuldigern. Und führe uns nicht in Versuchung, sondern erlöse uns von dem Bösen. Denn dein ist das Reich und die Kraft und die Herrlichkeit in Ewigkeit. Amen.
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Diese Welt liegt im Argen. Wenig Erfreuliches drängt an unsere Ohren. Wo immer man hinschaut, Not, Leid, Hass, Kummer, Tränen, Krieg und Tod. Kann das denn keiner ändern? Wer wäre in der Lage, es zu verändern? Ganz sicher nicht der Mensch. Er hat in seiner Geschichte bewiesen, dass er dazu unfähig ist. Alles würde noch schlimmer werden. Liebe Hörerinnen und Hörer, wir wollen jetzt einige Augenblicke auf Gottes Wort hören. Das bringt wirklich Freude und Segen. Neben all den Informationen über schreckliche, traurig stimmende Dinge gibt es, Gott sei Dank, die frohmachende und ewig bleibende gute Nachricht. Sie allein vermag uns Kraft, Mut und Hilfe zu geben. Diese kurze Andacht überschreibe ich mit dem Titel »Das Licht besiegt die Finsternis«. Im Propheten Jesaja Kapitel 60 in den Versen 2 und 3 lesen wir: »Denn siehe, Finsternis bedeckt die Erde und Dunkel die Völkerschaften. Aber über dir strahlt der Herr auf, und seine Herrlichkeit erscheint über dir.« Etwa 800 vor Christus verkündete der Prophet das aufgehende Licht über der Dunkelheit unserer Welt. Für Israel und auch für die Nationen soll die Finsternis ein Ende haben. Dies wurde Wirklichkeit beim Kommen des Sohnes Gottes in diese Welt. Die Heilige Schrift bezeugt diese Tatsache an vielen Stellen. Der Apostel Paulus zum Beispiel schreibt: »Die Nacht ist vergangen, der Tag ist herbeigekommen.« Der Herr Jesus selbst sagt in Johannes 8, Vers 12: »Ich bin das Licht der Welt. Wer mir nachfolgt, wird nicht in der Finsternis wandeln, sondern wird das Licht des Lebens haben.« Das heißt aber zugleich auch: Wer ihm nicht nachfolgt, befindet sich noch immer in der Finsternis. Bis zum heutigen Tag bezeugt jeder, der von Herzen an den Herrn Jesus glaubt, dass Jesus Christus ihn durch die Gnade Gottes aus der Macht der Finsternis errettet hat. Die an Jesus Christus Glaubenden werden versetzt in das Reich der Liebe Gottes, der Wahrheit und des Lichtes. Jeder Mensch, der diese Erfahrung gemacht hat, und dazu darf ich, Gott sei Dank, auch gehören, ist ein eindeutiges Zeichen. Ja, gibt einen hellen Beweis des Wortes Gottes: Die Nacht ist vergangen, der Tag ist herbeigekommen. Diese herrliche Tatsache haben alle Apostel gepredigt. Was haben sie verkündigt? Überall, wo sie hinkamen, sagten sie den Menschen: Hört es, ihr Sünder, die ihr vom Widersacher Gottes in der Finsternis gehalten werdet. Der Tag ist da. Ihr könnt der Dunkelheit entfliehen. Jesus Christus, der Retter der Welt, ist gerade dafür gekommen, hat dafür gelitten, hat dafür den Tod geschmeckt und ist dafür aus den Toten auferstanden, damit er euch ans Licht bringe und die Finsternis vernichte. Er, der wunderbare Herr und Gebieter, ist gekommen, um die Werke des Teufels zu zerstören. Nur er kann die Sündenknoten lösen, die Satan geschlungen und die niemand zerreißen kann, weil es von einer Bindung in die andere geht. Der Herr Jesus allein kann das Herz des Menschen hell machen. Da, wo Finsternis herrscht, kann er Freiheit schaffen. Da, wo Knechtschaft des Todes ist, kann er helfen. Da, wo niemand mehr helfen kann, da fängt er erst richtig an. Komm doch bitte zu ihm, denn die Nacht ist verschwunden, der Tag ist angebrochen. Natürlich könnte man das Gegenteil annehmen, wenn man in diese Welt hineinschaut, weil die Dunkelheit immer mehr um sich greift. Doch das soll und darf uns nicht erschrecken. Die Wahrheit der Heiligen Schrift bleibt bestehen. Das Licht scheint in der Finsternis, nur die Finsternis hat es nicht begriffen. Der Apostel Paulus schreibt: Der Gott dieser Welt, das ist der Teufel, hat den Sinn der Ungläubigen verblendet, damit ihnen nicht ausstrahle der Lichtglanz des Evangeliums der Herrlichkeit des Christus. Wenn auch die ganze Welt blind ist, so ist trotzdem der Tag angebrochen, weil das Licht, der Herr Jesus,
in diese Dunkelheit gekommen ist. Wenn alle Menschen blind wären und das Sonnenlicht nicht sähen, doch einer hätte geöffnete Augen und könnte sehen, wem würden wir glauben? Den Blinden, die einmütig sagen, es gibt keine Sonne? Oder würden wir dem Sehenden glauben, der sagt, die Sonne scheint? Natürlich dem, der geöffnete Augen hat. So ist jeder Mensch, dem der Strahl der Herrlichkeit das Herz öffnet, das heißt, der dem Herrn Jesus sein Leben anvertraut, ein Sehender. Für ihn ist die Nacht vergangen und der Tag ist angebrochen, trotz der blinden Welt. Wenn aber die Sonne aufgegangen und der Tag angebrochen ist, dann setzt das voraus, dass vorher Nacht gewesen sein muss. Und genau das ist der Fall. Vor dem Kommen des Herrn Jesus war es Nacht in dieser Welt. So ist auch in jedem Herzen Nacht, solange der Herr Jesus, das Licht der Welt, noch draußen steht. Selbst wenn jemand die ganze Weisheit der Welt besäße, so lebt er doch in der Finsternis und ist blind. Die Blindheit des Menschen, der ohne Gott und ohne Hoffnung in dieser Welt lebt, hat die Herrlichkeit des unvergänglichen Schöpfers in ein totes Bild der Kreatur verwandelt. Den Zustand des natürlichen, von Gott getrennten Menschen in seiner Abgötterei, in seinen Sünden, in seiner Trostlosigkeit und in seinem Elend fasst der Prophet in die Worte zusammen: Finsternis bedeckt das Erdreich und Dunkel die Völker. In dieser Nacht lebten alle Menschen, bevor das Licht Gottes in die Welt kam. Aber auch heute leben noch Millionen in dieser totalen Finsternis und damit auch in totaler Orientierungslosigkeit. Wie ist das bloß möglich? Das Licht ist doch in diese Welt gekommen, um alles zu erleuchten. Dieses Licht, der Herr Jesus, ist erschienen in Armut und Niedrigkeit, in geringer Gestalt, schwach wie ein kleines Kind, unscheinbar, in einer Krippe liegend. Das ist keine Nahrung für den menschlichen Verstand, keine Lust für die Augen. Nur wer geöffnete Herzensaugen hat, der konnte sehen, was da vor sich ging, und der erkannte das Licht. Diese Fähigkeit zu sehen wird aber jedem Menschen geschenkt, wenn bei ihm das aufrichtige Begehren vorhanden ist, die Augen geöffnet zu bekommen. Johannes der Täufer hatte solch geöffnete Augen, denn er konnte sagen, als ihm der Herr Jesus am Jordan entgegenkam: Siehe das Lamm Gottes, welches der Welt Sünde wegnimmt. Auch der Apostel Johannes konnte das ganze Leben des Herrn Jesus zusammenfassen, weil er ihn beobachtet hatte, und er konnte sagen: Wir sahen seine Herrlichkeit, eine Herrlichkeit als eines eingeborenen Sohnes vom Vater, voller Gnade und Wahrheit. Wie aber machen es die meisten Menschen? Er kam in sein Eigentum, und die Seinen nahmen ihn nicht an. Die Finsternis hasst das Licht. Die Kinder der Finsternis können das Licht nicht ausstehen, weil ihre ungöttlichen Werke in diesem Licht offenbar werden. Sie steigern sich in eine solche Wut, dass sie das Licht auslöschen, das heißt den Herrn der Herrlichkeit ans Kreuz nageln lassen. Doch gerade diese böse Tat demaskiert den Menschen und zeigt, dass nur Finsternis in ihm ist. Durch diese böse Tat des Menschen lässt Gott sein Licht umso heller leuchten. Jeder, der jetzt dem Herrn Jesus sein Leben anvertraut, kommt aus der Finsternis zu dem wunderbaren Licht. Nur der und sonst niemand wird dann einmal in der neuen, heilen Welt Gottes seine ewige Heimat haben. Weißt du, dass du dort beheimatet sein wirst, lieber Hörer? Wenn nicht, dann komm doch heute zu diesem wunderbaren Heiland, dem Herrn Jesus Christus. Wer an ihn glaubt, der hat ewiges Leben und kommt nie mehr ins Gericht. Wir wollen beten. Danke, Herr Jesus, dass du das Licht der Welt bist und die Werke der Finsternis besiegt hast.
Danke, dass auch heute noch jeder zu dir kommen kann, um sich von dir mit dem Licht der Herrlichkeit Gottes beschenken zu lassen. Ich bitte dich um deinen reichen Segen für alle unsere Hörerinnen und Hörer. Amen.

Liebe Zuhörer, wir leben in einer unsicheren Welt. Es gibt nur eins, was wirklich sicher ist. Jeder von uns wird einmal sterben. Aber was kommt danach? Die meisten Menschen möchten einmal in den Himmel kommen. Was immer sie sich auch darunter vorstellen. Deswegen ist es eine interessante Frage: Wie komme ich denn in den Himmel? Was immer wir uns auch ausdenken oder hoffen, es zählt nur das, was Gott uns durch die Bibel sagt. Schließlich ist der Himmel sein Wohnort. 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Ich wünsche Ihnen von Herzen den Frieden Gottes und seine Bewahrung in allen Situationen Ihres Lebens.

Wenn Sie möchten, dürfen Sie jetzt mitbeten. Vater unser im Himmel, geheiligt werde dein Name, dein Reich komme, dein Wille geschehe, wie im Himmel, so auf Erden. Unser tägliches Brot gib uns heute und vergib uns unsere Schuld, wie auch wir vergeben unseren Schuldigern. Und führe uns nicht in Versuchung, sondern erlöse uns von dem Bösen. Denn dein ist das Reich und die Kraft und die Herrlichkeit in Ewigkeit. Amen.

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